0: Musik von Johann Christian Bach und damit dem jüngsten der Söhne von Johann Sebastian Bach. Der dritte Satz Presto aus dessen Sinfonie D-Dur Opus 18.4, das Entree dieser Stunde. Anthony Halstead am Pult der Hanover Band.
1: Eric Lesage, dass die Affinität des französischen Pianisten zum Klavierwerk Robert Schumanns nicht nur Schwärmerei ist, sondern von großer, fast exzessiver Zugewandtheit zeugt, belegt die Tatsache, dass Lesage das komplette Klaviersolowerk des Komponisten für das Label Alpha einspielte. Hier ist Lesage mit der Nummer 14, Reconnaissance aus Carnaval Opus 9.

0: Reconnaissance aus Carnaval Opus 9 von Robert Schumann, diese Nummer gegeben von Eric Lesage.
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2: Von Robert Schumann damit zu Franz Schubert. Hören Sie das Ensemble am Akkord mit Jünglingswonne für vier Männerstimmen ohne Begleitung, Opus 17, Deutschverzeichnis 983. So.

0: František Xaver Pokorny, der dritte Satz Finale Presto Assai aus dem Konzert für Zweihörner und Orchester. Jacek Mitschuk und Daniel Kardelewitz wurden begleitet vom Buffalo Philharmonic Orchestra, am Pult Joanne Faletta. Pokorny, der Meister aus Böhmen, schrieb neben anderem eine bedeutende Anzahl von Sinfonien, über 145.
1: Gewandhausradio. Stichwort Sinfonien. Anliegt der erste Satz Allegro aus der ersten Sinfonie D-Dur Opus 25 von Sergei Prokofjew. Sie trägt den Beinamen Klassische und zählt zumindest beim weltweiten Publikum zu den am meisten geschätzten Werken des Russen. Andrew Litton leitet das Bergen Philharmonic Orchestra.

0: Sergei Prokofjews erste, die sogenannte klassische Sinfonie in D-Dur, Opus 25, der erste Satz Allegro. Andrew Litton dirigierte das Bergen Philharmonic Orchestra.
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2: Und mit einer Giaconda von Andrea Falconieri begeben wir uns in die italienische Hochrenaissance. Der Lautenist, Sänger und Komponist wurde zunächst am Hofe des Herzogs von Parma ausgebildet und wirkte später an verschiedenen italienischen Adelshöfen, etwa in Rom, Modena und Parma. Während der Pest verstarb Falconieri 1656 in seiner Geburtsstadt Neapel. Giaconda, das Ensemble Hesperion 21, musiziert unter der Leitung von Jordi Savall.

Charles Aveson, das Concerto Nummer 11, G-Dur, der erste Satz con affetto. Eine Aufnahme mit dem Ensemble Café Zimmermann. Aveson, der englische Barockmeister, stand Zeit seines Lebens im Schatten seiner hochproduktiven und erfolgreichen Kollegen Purcell und Boyce, Blow oder Eccles.

0: Gioachino Rossini. Neben seinen Opern fanden und finden insbesondere dessen Bläserquartette den Weg auf die Bühnen. Aus dem Quartett Nummer 3 F-Dur brachten wir den dritten Satz Allegretto, das Consortium Classicum spielte.
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2: Zu Wolfgang Amadeus Mozart. Dessen Violinkonzerte liegen fraglos in einer ganzen Reihe hochkarätiger Einspielungen vor. Besonders dem kammermusikalischen, dem dialogischen und nuancenbetonenden Musizieren ist die folgende Aufnahme des 5. Konzertes in A-Dur, Köchelverzeichnis 219, mit Solistin Wilde Frang und dem Ensemble Arcangelo unter der Leitung von Jonathan Cohn verpflichtet. Hier der dritte Satz Rondo, Tempo di Menuetto.

Wolfgang Amadeus Mozart, das Violinkonzert Nummer 5 A-Dur, Köchelverzeichnis 219, der dritte Satz, Rondo Tempo di Menuetto. Wilde Frank wurde begleitet vom Ensemble Arcangelo, Dirigent Jonathan Cohn.

0: von den bretonischen Landschaften geprägt, die Klaviermusik von Didier Squibon. Unter der Überschrift Molaine fasste er drei Suiten zusammen, die im besten Sinne klangmalerisch die ganz eigene Atmosphäre der Region ventiliert.
1: Gewandhausradio, zu einem der frühen, dennoch erfolgreichsten Werke von Jean Sibelius, zählt die Karelia Suite Opus 11. Unter diesem Namen veröffentlichte der Finne drei völlig unabhängige Werke, die er für einen studentischen, patriotischen Festumzug in Karelien komponiert hat, einem Landstrich, dem Sibelius sehr verbunden war. Aus der Karelia Suite jetzt, Alla Marcia, Osmo Fenske dirigiert das Lahti Symphony Orchestra.

0: Alamacha aus der Karelia Suite Opus 11 von Jean Sibelius, dieser Satz, gegeben vom Lahti Symphony Orchestra unter Osmo Wänske.
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2: Auf der Agenda im Folgenden Oper ohne Worte. Aus Don Pasquale von Gaetano Donizetti die Arie Quel guardo il cavaliere, in der Bearbeitung für Trompete und Orchester. An der Seite der Britten Sinfonia unter Rumon Gamba, Solistin Matilda Lloyd.

0: Quel guardo il cavaliere, die Arie aus Donizettis Oper Don Pasquale, hier in der Fassung für Trompete und Orchester. Mathilda Lloyd wurde begleitet von der Britain Sinfonia, es dirigierte Roman Gamba.
1: Sie empfangen Gewandhausradio und wir kommen zu Johann Sebastian Bach. Dessen Tastenkonzerten, ob gespielt auf Cembalo oder modernem Konzertflügel, widmeten sich im Aufnahmestudio eine Reihe der bedeutendsten Pianistinnen und Pianisten. Darunter auch Angela Hewitt, die an der Seite des Australian Chamber Orchestra gleich sämtliche Konzerte eingespielt hat. Aus dem Konzert Nummer 2 E-Dur, Werkeverzeichnis 1053, der erste Satz. Angela Hewitt, begleitet vom Australian Chamber Orchestra unter Richard Tognetti.

Angela Hewitt, die Solistin im ersten Satz aus dem Konzert Nummer 2 E-Dur, Werkeverzeichnis 1053 von Johann Sebastian Bach. Richard Tognetti leitete das Australian Chamber Orchestra.

Die Moritat von Mackie Messer aus der kleinen Drei-Groschen-Musik von Kurt Weil. Dieser Song transkribiert für Klavier von Florian Noack. Zu finden diese Nummer auf Noacks Album Tales of the Jazz Age. Und zu den Komponisten, die es noch zu entdecken gilt, gehört fraglos der Brite William Smethurgill, ein Zeitgenosse Mozarts. Zu dessen wichtigsten Werken zählen die 6 Ouvertüren-Sinfonien Opus 5 und 7 Klavierkonzerte. Aus der Ouvertüre Opus 5 Nummer 4 S-Dur, der erste Satz Allegro. Douglas Bostock dirigiert das Südwestdeutsche Kammerorchester Pforzheim.

William Smethergal, das Allegro aus der Ouvertüre Opus 5 Nummer 4 in S-Dur. Douglas Bostock am Pult des Südwestdeutschen Kammerorchesters Pforzheim. Gewandhausradio, das Werk des Spaniers Joaquin Rodrigo, ist überschaubar und kennt drei Höhepunkte. Das Concierto de Aranjuez, die Fantasia para un Gentilhombre und das Concierto Madrigal. Aus letzterem der siebte Satz Fandango, eine Aufnahme mit Narciso Jeppes und Gottlieb Mondon Gitarren und dem Philharmonia Orchestra unter García Navarro.

0: Concierto Madrigal für zwei Gitarren und Orchester von Joaquin Rodrigo. Der siebte Satz Fandango, daraus gegeben von Narciso Jeppes und Gottlieb Mondon, begleitet vom Philharmonia Orchestra, Dirigent García Navarro.
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0: Auf der Agenda ein weiteres Doppelkonzert, in diesem Fall von Antonio Vivaldi. Dessen Concerto für zwei Trompeten, Streicher und Basso Continuo C-Dur, jetzt mit den Solisten Benjamin Raymond und Marianne Boisse. Mathieu Lussier leitet das Ensemble Les Violons du Roi.

Konzert für zwei Trompeten, Streicher und Basso Continuo in C-Dur von Antonio Vivaldi. Wir brachten eine Aufnahme mit den Solisten Benjamin Raymond und Marianne Boisse. Das kanadische Ensemble Les Violons du Roi musizierte unter der Leitung von Mathieu Lussier. Gewandhausradio aus den böhmischen Liedern und Tänzen von Jaromir Weinberger, im Folgenden die Nummer 5. Karl-Heinz Steffens am Pult der Deutschen Staatsphilharmonie Rheinland-Pfalz.

Jaromír Weinberger, der tschechische Komponist, studierte unter anderem in Leipzig, am dortigen Konservatorium in der Kompositionsklasse von Max Reger. Sein mit Abstand erfolgreichstes Werk, die Oper Schwander, der Dudelsackpfeifer, die in den ersten Jahren nach der Uraufführung rund 2000 Aufführungen erlebte. Wir hörten die Nummer 5 aus Weinbergers böhmischen Liedern und Tänzen. Karl-Heinz Steffens dirigierte die Deutsche Staatsphilharmonie Rheinland-Pfalz.

0: Franz Schubert, der Marsch pour enfants, G-Dur, Deutschverzeichnis 928, gegeben vom Geisterduo.
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0: Der belgische Cellist und Komponist François Servais gehörte zu den namhaftesten Musikern seiner Zeit. Sein Beiname: der Paganini des Violoncellos. Geschätzt unter anderem von führenden Komponisten wie Hector Berlioz, bereiste er als gefragter Virtuose ganz Europa. Angeblich gab er rund 10.000 Konzerte, die ihn bis nach Russland führten. Eine Prinzessin schenkte ihm dort ein Stradivari-Cello. Aus Servais Cellokonzert H-Moll Opus 5, jetzt der Finalsatz Allegro. Didier Poskin wird begleitet vom KBS Symphony Orchestra unter Patrick Davin.

François Servais, das Konzert für Violoncello und Orchester H-Moll, Opus 5, der dritte Satz, Allegro. Patrick Davin leitete das KBS Symphony Orchestra, verortet in Südkorea. Gewandhaus Radio, er starb bereits kurz vor seinem 20. Geburtstag, Diagnose Tuberkulose. Der spanische oder genauer gesagt der baskische Komponist und Geiger Juan Crisóstomo de Arriaga. Das war 1826, alsbald geriet er in Vergessenheit. Heute zählen seine Werke zum nationalen Erbe. Bekanntheit erlangten insbesondere seine Streichquartette, seine Kirchenmusik, Ouvertüren und eine Sinfonie. Aus letzterer, der Sinfonie für großes Orchester D-Moll, der dritte Satz, Minuetto, Allegro, Trio, da capo al Minuetto. Juan Romena am Pult der BBC Philharmonic.

0: Juan Crisóstomo de Arriaga, der dritte Satz Menuetto, Allegro, Trio, da capo al Menuetto aus der Sinfonie für großes Orchester D-Moll. Juan Jomena dirigierte das BBC Philharmonic Orchestra.
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0: Nach Italien mit Musik des Organisten und Cembalisten Antonio Valente. Das Ensemble Hesperion 20, heute Hesperion 21, mit einer Gallarda Napolitana.

Gewandhausradio Gallarda Napolitana, das Ensemble Hesperion 20 unter Leitung von Jordi Savall mit einem Tanz von Antonio Valente. Komponist und Pianist Ferdinand Ries führte ein außerordentlich bewegtes Leben mit Stationen in Bonn, München, Wien, Paris, London, St. Petersburg und Frankfurt. Als Schüler Beethovens fungierte er später als dessen Privatsekretär. Im Sommer 1804 debütierte er überdies als Pianist mit Beethovens drittem Klavierkonzert in Wien. Als Komponist reüssierte Ries insbesondere mit eigenen Konzerten, wie etwa dem Concerto Pastoral D-Dur Opus 120. Hören wir den Finalsatz Allegro mit Christopher Hinterhuber, begleitet vom Bournemouth Symphony Orchestra unter Uwe Grott.

0: Concerto Pastoral D-Dur Opus 120 von Ferdinand Ries. Der dritte Satz Allegro in der Lesart von Christopher Hinterhuber und dem Bournemouth Symphony Orchestra Dirigent Uwe Grott.
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Christian Poltera, Violoncello und Ronald Brautigam Klavier mit dem zweiten Satz Allegretto Scherzando aus der Sonate Nummer 2 D-Moll Opus 58 von Felix Mendelssohn Bartholdy. Gewandhausradio Scaramuccia, so überschrieb Nicola Matthais die folgende Komposition aus dem ersten Buch seiner Airs for the Violin. Ophélie Gaillard wird begleitet vom Ensemble Pulcinella Orchestra.

0: Nicola Matthaes Scaramuccia, eine Aufnahme mit Cellistin Ophélie Gaillard und dem Ensemble Pulcinella Orchestra. 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
0: Martin Hoffmeister am Mikrofon. Ich grüße Sie.

Murray Pereira mit der Sonate H-Moll, Kirkpatrick Verzeichnis 27 von Domenico Scarlatti. Ja, das immerhin allein über 550 Sonaten umfassende Werk des Neapolitaners erfreut sich seit Jahrzehnten ungebrochener Zugewandtheit. Für die größten Cembalisten und Pianisten diese Preziosen ein Must und bisweilen überdies eine Visitenkarte. Szenenwechsel. La Jolie Fille de Perth, das schöne Mädchen aus Perth, so ist eine Oper von Georges Bizet überschrieben, uraufgeführt Ende 1867 in Paris. Aus der gleichnamigen Orchestersuite hier das Prélude. Daniel Barenboim am Pult des Orchestre de Paris.

Heute nur noch selten auf den Spielplänen die Oper La Jolie Fille de Perth von Georges Bizet. Aus der gleichnamigen Orchestersuite, das Prélude, gelesen vom Orchestre de Paris unter Daniel Barenboim. Gewandhausradio, wir bleiben in Frankreich mit Musik von Édouard Lalot. Sein mit Abstand bekanntestes Werk überschrieb er Symphonie Espagnole, obwohl es sich eher um ein Violinkonzert handelt. Und ebenso die Bezeichnung Espagnole, Spanisch, ließe sich nach genauem Hinhören diskutieren. Wie auch immer, das Werk ist Bestandteil des globalen Aufführungskanons. Der zweite Satz ist überschrieben Scherzando Allegro Molto. Hören wir Solistin Franziska Peach, begleitet vom Orchester Ciudad de Granada unter Jonathan Pasternak.

Franziska Pietsch, die Solistin in der Symphonie Espagnole D-Moll Opus 21 von Édouard Lalo. Jonathan Pasternak leitete das Orchester Ciudad de Granada. Gewandhaus Radio Heinrich August Marschner spielte im Musikleben der deutschen Romantik eine zentrale Rolle, insbesondere seine Opern fanden zu Popularität. Auch als Musikdirektor in Dresden konnte er reüssieren, zumal als Kapellmeister in Leipzig und Hannover. Gleichwohl kennen in diesen Tagen Marschner nur noch Eingeweihte, was dessen Schaffen nicht gerecht wird. Erinnern wir an Marschner mit dem Klaviertrio Nummer 6 in C-Moll Opus 148. Den Finalsatz daraus spielt das Gould Piano Trio.

Finale Allegro, der vierte Satz aus dem Klaviertrio Nummer 6 C-Moll Opus 148 von Heinrich August Marschner. Ein Meister der zweiten Reihe? Keineswegs, aber einer, den es unbedingt wieder zu entdecken gilt, ebenso wie im Übrigen den schwedischen Komponisten Thor Aulin. Seine Meister Olof Suite, den zweiten Satz daraus, Die Matrone und das Kind, im Folgenden mit dem Örebro Symphony Orchestra, Leitung Göran Nilsson.

Die Matrone und das Kind aus der Meister-Olof-Suite von Thor Aulin, dieser Satz, gegeben vom Örebros Symphony Orchestra unter Göran Nilsson. Gewandt aus Radio, er war Komponist, Geiger, Dirigent und, wie man in diesen Tagen sagt, Veranstalter, Louis Spohr. Er zählte zu Lebzeiten zu den Granden der Szene, doch seine Berühmtheit verlor sich in der zweiten Hälfte des 19. Jahrhunderts ein wenig, als Schubert, Mendelssohn und Schumann auf die Agenda traten. Wie auch immer, Spohr hinterließ ein bedeutendes Werk, darunter auch einige Klarinettenkonzerte. Allegro, der erste Satz des zweiten Konzertes in S-Dur Opus 57, hier mit Eduard Brunner und den Bamberger Symphonikern. Dirigent Hans Stadelmeier.

Eduard Brunner, der Solist im ersten Satz Allegro aus Louis Spohrs Klarinettenkonzert Nummer 2 S-Dur Opus 57. Hans Stadelmeier dirigierte die Bamberger Symphoniker. Zur Legendenbildung im Fall des 1989 gestorbenen US-amerikanischen Pianisten Wladimir Horowitz haben gewiss insbesondere dessen

Pomponlesarten beigetragen. Immer wieder frenetisch gefeiert wurde Horowitz unter anderem in der New Yorker Carnegie Hall. Von einem Konzert im Jahr 1968 stammt der Mitschnitt von Chopins Barcarolle Fis-Dur, Opus 60.

Ovationen für Wladimir Horowitz in der New Yorker Carnegie Hall für dessen Vortrag von Chopins Barcarolle Fis-Dur Opus 60. Das war im Jahr 1968. Damit zu Franz Schubert und Robert Schumann und Liedern aus den Zyklen Schwanengesang und Dichterliebe. Tenor Daniel Behle begleitet vom Orchester der Kammeroper München mit Ständchen und im wunderschönen Monat Mai.

0: Musik des deutsch-französischen 1898 während einer Konzertreise in Leipzig gestorbenen Komponisten Théodore Gouffy. Aus der Petite Suite Gauloise, Opus 90, dieser zweite Satz Obat. Wir hörten die Oslo Kammerakademie.
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Die Tambourin 1 und 2 aus dem Prolog zur Oper Dardanus von Jean-Philippe Rameau. Gaëtan Jarry leitete das Ensemble Marguerite Louise. Und nach diesem hochenergetisch-tänzerischen Entree aus dem französischen Barock damit in die dänische Romantik. Aus Johann Peter Emilius Hartmanns erster Sinfonie in G-Moll Opus 17, der dritte Satz überschrieben Menuetto. Thomas Dausgaard am Pult des dänischen National Symphony Orchestra.

Selten zu vernehmen in den Konzerthäusern und auf Tonträgern die Musik des dänischen Komponisten Johann Peter Emilius Hartmann. Aus dessen erster Sinfonie G-Moll Opus 17, der dritte Satz Menuetto in der Lesart des Danish National Symphony Orchestra, Thomas Dausgaard dirigierte.

Der Sohn Wolfgang Amadeus Mozarts, Franz Xaver, zeichnet verantwortlich für die Violinsonate B-Dur Opus 7. Den dritten Satz presto daraus spielten Clarissa Bevilacqua, Violine, und Martina Consoni, Klavier. Die Violine ebenfalls ins Zentrum stellte Peter Tschaikowski mit dem Walzscherzo für Violine und Orchester C-Dur Opus 34. James Ennis wird begleitet vom Sydney Symphony Orchestra unter Wladimir Ashkenazy.

Gewandhausradio, James Ennis, der Solist in diesem Walzscherzo für Violine und Orchester C-Dur Opus 34 von Peter Tschaikowski. Wladimir Ashkenazy leitete das Sydney Symphony Orchestra. Was uns führt zu einem Werk des Briten Ralph Vaughan Williams. Der schrieb auch eine Reihe von Bühnenmusiken, wie etwa die Musik zu Richard II. Nach dem Stück von William Shakespeare. Hier eine Nummer für den dritten Akt, Szene 3, Flourish and Entrance of Richard. Martin Yates dirigiert das Royal Scottish National Orchestra.

0: Jules Massenet, die Affinität zur Vokalkunst, ein mächtiger Faktor seiner künstlerischen DNA. So schrieb der Franzose neben Opern auch zahlreiche Lieder mit Orchester. Avril est amoureux. Bariton Thomas Dollier begleitet vom Orchestre de l'Opéra Normandie-Rouen.
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0: Und wir kommen zu einem weiteren französischen Opernkomponisten, Louis-Ferdinand Hérold. Als sich um 1820 für ihn die Türen für eine entsprechende Karriere erstmals öffneten, war ihm irritierenderweise daran gelegen, frühere Werke in Vergessenheit geraten zu lassen, beispielsweise seine Klavierkonzerte. Umso erfreulicher, dass einige Interpreten von heute sich zu diesen Werken entschieden bekennen. Jean-Frédéric Neuburger und die Sinfonia Varsovia unter Hervé Niquet mit dem Konzert Nummer 4 e-Moll.

Jean-Frédéric Neuburger, der Solist im Klavierkonzert Nummer 4 E-Moll von Louis Ferdinand Hérold. Hervé Niquet am Pult der Sinfonia Varsovia. Die heimische Folklore für den Norweger Edvard Grieg war sie stete Inspirationsquelle. Und es gelang ihm auf eindrückliche Weise, die einschlägigen Melodien zu integrieren, beispielsweise in seine sinfonischen Werke. Idealtypische Beispiele: die 4 sinfonischen Tänze Opus 64. Nimm Jaravi und das Göteborg-Sinfonieorchester mit dem 3. Tanz daraus, überschrieben Allegro Giocoso.

Kein geringerer als der Kollege Johan Svendsen hatte sie 1899 in Kopenhagen uraufgeführt, die symphonischen Tänze Opus 64 von Edvard Grieg. Neeme Järvi dirigierte das Göteborg-Sinfonieorchester. Sie empfangen Gewandhausradio und die folgende Sonata D-Dur aus dem englischen Barock stammt von einem bis heute unbekannten Meister. The Parley of Instruments musiziert unter Roy Goodman.

0: Die historisch informierte Spielweise in vorzüglicher Manier präsentiert vom englischen Ensemble The Parley of Instruments unter Roy Goodman. Wir hörten die Sonata D-Dur eines unbekannten englischen Komponisten und damit in die finale Runde dieser Stunde.
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0: Ja, da dürfte wohl halb London auf den Beinen gewesen sein, als der englische König Georg I. im Sommer 1717 zur Lustfahrt auf der Themse antrat. Begleitet wurden er und seine Gefolgschaft dabei von der Wassermusik von Georg Friedrich Händel. Und von der war der König derart begeistert, dass er das in Suiten geordnete Werk gleich mehrfach spielen ließ. Das Entree dieser Stunde, Die Bourrée aus der ersten Suite in der Lesart von Le Concert des Nations unter Jordi Savall.
1: Schwenk aus dem Barock ins 19. Jahrhundert. Jewa Geworgyan mit der Etüde A-Moll, Opus 25, Nummer 4 von Frédéric Chopin.

0: Die Etüde A-Moll Opus 25 Nummer 4 von Frédéric Chopin, gegeben von Yeva Gevorkyan. Die armenisch-russische Pianistin war bereits in jungen Jahren hoch dekoriert, etwa mit dem ersten Preis beim internationalen Robert-Schumann-Wettbewerb oder mit Sonderauszeichnungen beim Tschaikowski-Wettbewerb und beim Warschauer Chopin-Wettbewerb. Von ihr darf man noch Großes erwarten.
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0: Franz Ignaz Beck. Nach Aufenthalten in Venedig, Neapel, Paris und Marseille fand er seinen Lebensmittelpunkt für Jahrzehnte in Bordeaux, wo er als Maître de Musique mit vielfältigen Aufgaben das Musikleben der Stadt prägte. Als Komponist, als Geiger, Pianist, Organist und Dirigent. Sein Werk stand ganz im Zeichen der sogenannten Mannheimer Schule, wie auch der soeben gehörte dritte Satz Presto aus Becks Sinfonia G-Moll Opus 2 Nummer 2 durchscheinen ließ. Kevin Mellon dirigierte das 13 Strings Chamber Orchestra.
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2: Wolfgang Amadeus Mozart zeigte Zeit seines Lebens eine große Affinität zur Klarinette. So verwundert es kaum, dass dessen Klarinettenkonzert A-Dur, Köchelverzeichnis 622, zu einem der Gipfelwerke der Gattung avancierte. Hören wir Sabine Meyer in diesem Fall auf der Bassettklarinette mit dem dritten Satz Rondo Allegro. Hans Fonck leitet die Staatskapelle Dresden.

Sabine Meyer, die Solistin im Klarinettenkonzert A-Dur von Wolfgang Amadeus Mozart. Für den dritten Satz Rondo Allegro an Meyers Seite die Staatskapelle Dresden unter Hans Funk.

0: Sophie Pacini mit Ständchen von Franz Liszt. Das wiederum ist eine Transkription des gleichnamigen Liedes aus Franz Schuberts Schwanengesang.
1: Gewandhausradio, damit in die Renaissance. Der italienische Avantgarde-Komponist Bruno Maderna zeigte eine deutliche Passion für die, vor allem für die italienischen Meister der Epoche und bearbeitete einige derer Werke für Kammerorchester. Von Giovanni Gabrieli die folgende Canzone a tre cori. Dennis Russell Davis am Pult des Orchestra della Svizzera Italiana.

0: Die Canzone a tre cori von Giovanni Gabrieli, bearbeitet für Kammerorchester von Bruno Maderna. Dennis Russell Davis leitete das Orchestra della Svizzera Italiana.
1: Was uns führt zu Fernando Sor und seinem opulenten Gitarrenmusikkosmos. Javier Diaz-Latorre spielt das Divertissement Opus 2 Nummer 3.

0: Das Divertissement Opus 2 Nummer 3 von Fernando Sor in der Lesart von Javier Díaz La Torre.
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2: Wenn es um Einordnung und Bewertung von Komponisten und ihrer Werke geht, dann stellt sich ja aus heutiger Perspektive vieles anders dar als beispielsweise im 19. Jahrhundert. So galten einige Meister, die heute gerne in der zweiten oder dritten Reihe verortet werden, zu Lebzeiten als Heroen der Szene mit weitreichender Ausstrahlung. In diesem Kontext muss auch Luis Spohr erwähnt werden, dessen Ruf als Violinvirtuose und Komponist war bemerkenswert. Im Dezember 1804 debütierte er übrigens mit zwei spektakulären Konzerten im Leipziger Gewandhaus. Wie auch immer, anliegt der zweite Satz Larghetto con moto aus dem Quintett für Klavier und Bläser C-Moll. Eine Aufnahme mit dem Ensemble Villa Musica.

0: Larghetto con moto, der zweite Satz aus dem Quintett für Klavier und Bläser C-Moll von Louis Spohr. Das Ensemble Villa Musica musizierte.
1: 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Weiter geht es mit Franz Schubert und dessen Sinfonie Nummer 3 D-Dur, Deutschverzeichnis 200. Der zweite Satz Allegretto in der Lesart des Royal Flemish Philharmonic Orchestra ist dirigiert Philipp Herrewege.

0: Franz Schubert, die Sinfonie Nummer 3 D-Dur, Deutschverzeichnis 200, der zweite Satz Allegretto, gegeben vom Royal Flemish Philharmonic Orchestra unter Philipp Herrewege.
1: Felix Mendelssohn Bartholdys Klavierkonzerte unterscheiden sich deutlich in Charakter und Atmosphäre. Das zweite Konzert ist bisweilen dunkler gestimmt und geprägt von häufigen Stimmungswechseln, Volten und Kontrasten. Jan Liszewski ist der Solist im dritten Satz Finale Presto Scherzando des Konzertes. Er wird begleitet vom Orpheus Chamber Orchestra.

Jan Liszewski und das Orpheus Chamber Orchestra mit dem dritten Satz Finale Presto Scherzando aus Felix Mendelssohn Bartholdys zweiten Klavierkonzert in D-Moll Opus 40.

0: Now is the month of Maying. Thomas Morley zeichnet verantwortlich für dieses heitere Madrigal oder, wie die Briten sagen, Ballet oder Partsong. Wir hörten die Hallenser Madrigalisten, Leitung Andreas Göpfert.
1: 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Auf der Agenda Musik von Johann Sebastian Bach. Für Hornist Felix Klieser transkribierte man die Aria Vergnügte Ruh, beliebte Seelenlust aus der gleichnamigen Kantate Werkeverzeichnis 170 für Horn und Kammerensemble. Klieser wird begleitet von den Charts Chamber Artists.

0: Vergnügte Ruh, beliebte Seelenlust. Die Aria aus der gleichnamigen Kantate, Werkeverzeichnis 170, in der Bearbeitung für Horn- und Kammerensemble. Felix Klieser wurde begleitet von den Schardts Chamber Artists.
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0: Das deuxième Entrée aus dem Ballet des Plaisirs von Jean-Baptiste Lully. Kevin Mellon leitete das Aradia Baroque Ensemble.
1: Weiter mit dem Walzer Nummer 11 A-Moll von Frédéric Chopin, eine Aufnahme mit Sophie Pacini.

0: Sophie Pacini mit dem Walzer Nummer 11 in A-Moll von Frédéric Chopin.
1: Gewandhausradio, Elfin Market aus der Woodland Suite von George Dyson. Dieser vierte Satz, gegeben vom BBC Symphony Orchestra unter Richard Hickox.

0: George Dyson, der 1964 gestorbene englische Komponist, wandelt mit seiner Woodland Suite unverkennbar auf dem Pfaden spezifisch britischer Klangtraditionen. Elfin Market, den vierten Satz aus dieser Suite, spielte das BBC Symphony Orchestra. Der Dirigent war Richard Haycox.
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0: Im Walde, Opus 41, Nummer 1 für vierstimmigen Chor a cappella. Eine Hommage des Rias Kammerchor an Felix Mendelssohn Bartholdy.
1: Zu den deutschen Traditionsorchestern mit entsprechend singulärer Klangkultur zählen die Bamberger Symphoniker. Über Jahrzehnte besonders verbunden zeigte sich das Orchester dem schwedisch-amerikanischen Dirigenten Herbert Blomstedt gegenüber, dem es anlässlich seines 97. Geburtstages den Swedish Summer Psalm von Nathan Söderblom widmete.

0: Die Bamberger Symphoniker mit dem Swedish Summer Psalm von Nathan Söderblöm, bearbeitet für Orchester von Andreas Wetterlund.
1: Und wir bleiben bei den Bambergern für Franz Schuberts Deutschen Tanz Nummer 1 C-Dur, Deutschverzeichnis 90. Am Pult Horst Stein.

0: Franz Schuberts Deutscher Tanz Nummer 1 in C-Dur, Deutschverzeichnis 90. Horst Stein hat die Bamberger Symphoniker dirigiert.
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2: Maximilian Hornung, im Folgenden der Solist im Cellokonzert Nummer 2 D-Dur, Hoboken 73-2 von Josef Haydn. Wir bringen den dritten Satz Allegro. Hornung wird begleitet von der Kammerakademie Potsdam, die Leitung hat Antonello Manacorda.

0: Gewandhausradio mit dem dritten Satz Allegro aus dem Cellokonzert Nummer 2 in D-Dur, Hoboken-Verzeichnis 73-2 von Josef Haydn. Solist war Maximilian Hornung. Begleitet wurde er von der Kammerakademie Potsdam unter Antonello Manacorda.
1: Comptime, so überschrieb der libanesisch-französische Komponist und Pianist Abdelrahman El-Bascha eines seiner Klavierstücke aus dem Zyklus Die Welt der Kinder.

Abdelrahman El-Bascha, eher selten begegnet man ihm auf deutschen Bühnen. Ein eindrücklicher Pianist, dessen Einspielungen etwa sämtlicher Werke Chopins oder sämtlicher Beethoven-Sonaten für Furore sorgten. Auch als Komponist wusste der Libanese mehrfach zu reüssieren, beispielsweise mit dem Zyklus »Die Welt der Kinder«, daraus zuletzt »Comtime«.

0: Shanna Golden, an Irish Pastoral Sketch. Hubert Clifford schrieb dieses Stück, exemplarisch gelesen von der BBC Philharmonic unter Martin Brabants. Shanna Golden, übrigens ein kleiner Ort im irischen County Limerick.
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2: Und mit Musik von Heinrich Ignaz Franz von Bieber tauchen wir ein in die Welt des Barock. Das Ensemble L'Arpeggiata um Lautenistin Christina Pluha mit einer Aria des in Böhmen gebürtigen Meisters.

0: Das Lied ohne Worte, Fis-Moll, Opus 67, Nummer 2 von Felix Mendelssohn Bartholdy. Herausragend besetzt diese Aufnahme mit Andreas Ottensamer Klarinette und Yücha Wang Klavier.
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2: Wolfgang Amadeus Mozart, Konzert F-Dur, Köchelverzeichnis 242 für drei Klaviere und Orchester, der dritte Satz Rondo. Protagonisten der Einspielung, die Geschwister Katja und Mariella Beck, Semyon Bitschkow und die Berliner Philharmoniker.

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Wir hörten den dritten Satz Rondo aus dem Konzert in F-Dur, Köchelverzeichnis 242 für drei Klaviere und Orchester von Wolfgang Amadeus Mozart. Die Solistin Katja und Mariella Beck, am dritten Klavier saß Semyon Bitschkow. Und vom Klavier aus hat er auch die Berliner Philharmoniker dirigiert.

0: Antonín Dvořák, die Legende, D-Dur, Opus 59. Neeme Järvi leitete die Bamberger Symphoniker.
1: Was uns führt zu Johannes Brahms, dessen Variationen über ein Thema von Joseph Haydn. Das zugrunde liegende Thema, ein Satz aus einem Divertimento mit der Überschrift Chorale Sankt Antoni, stammt nach neueren Forschungen allerdings nicht von Haydn, sondern geht auf ein populäres Wallfahrtslied zurück. Riccardo Chailly dirigiert das Gewandhausorchester.

0: Chorale St. Antoni aus den Variationen über ein Thema von Josef Haydn von Johannes Brahms. Riccardo Jailly am Pult des Gewandhausorchesters.
1: Damit zu Georg Philipp Telemann und dessen Divertimento S-Dur. Die Akademie für Alte Musik unter Bernhard Fork mit dem siebten Satz Retraite.

0: Retraite, der siebte Satz aus dem Divertimento S-Dur von Georg Philipp Telemann. Bernhard Fork hat die Akademie für Alte Musik Berlin geleitet.
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0: Dmitri Schostakowitsch, der Walzer Nummer 2 aus der ersten Jazz-Suite, hier arrangiert für Violoncello und 4 Saxophone, Alban Gerhardt und das Alliage-Quartett musizierten.
1: Der US-amerikanische Pianist Andrew Tyson hat sich in Europa einen Namen gemacht mit einem Gewinn, nämlich des renommierten Concours Gesa Anda. Seine Lesarten von Sonaten des Neapolitaners Domenico Scarlatti bestechen durch Klarheit, Varianz, aparte Kolorierung und dynamisches Raffinement. Hier die Sonate A-Dur, Kirkpatrick, Verzeichnis 322.

0: Domenico Scarlatti, die Sonate A-Dur, Kirkpatrick, Verzeichnis 322. Am Flügel saß Andrew Tyson.
1: Auf verwachsenem Pfade nannte Leos Janáček seinen 10-teiligen Klavierzyklus von 1911. Die Kammerata Zürich spielte das Werk in einer Bearbeitung für Streichorchester ein. Ein verwehtes Blatt, Igor Karsko leitet das Ensemble.

0: Ein verwehtes Blatt aus Leos Janáčeks Zyklus Auf verwachsenem Pfade, diese Nummer. Igor Karsko dirigierte die Kamerata Zürich.
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0: Georg Muffat, der deutsch-französische Komponist, Organist und Hofkapellmeister, ein Mann von eminenter Bildung, weit gereist und mit den vielfältigen Stilen seiner Zeit wie wenige vertraut. Der Konzerte bzw. der Sonatensammlung Armonico Tributo des kosmopolitischen Barockmeisters haben sich Dirigent und Cembalist Lars-Ulrik Mortensen und das Ensemble Concerto Kopenhagen gewidmet und damit führende Musiker der skandinavischen alte Musikszene. Zum Auftakt der zweite Satz Allegro e Presto aus der ersten Sonate Muffats.
1: Gewandhausradio, bleiben wir in der Barockzeit. Und welche Klangpracht Jean-Baptiste Lully zu entfalten wusste, um die royale Hochzeit von Ludwig XIV. Und der spanischen Infantin Maria Theresa 1660 angemessen zu rahmen, das hören Sie jetzt mit Les Espagnols. Vincent Dumestre leitet das Ensemble Les Poèmes Harmoniques.

0: L'Espagnol, das Ensemble Le Poème Harmonique, musizierte unter Vincent Dumestre. Fraglos war das eine Jahrhunderthochzeit, die des französischen Königs Ludwig XIV. Und der spanischen Infantin Maria Theresa. Jean-Baptiste Lully, der hochdekorierte Hofkomponist in Versailles, trug mit seiner Musik dazu bei, das Ereignis auch klanglich opulent auszustatten.
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0: Wenn stilbildende Jazzpianisten die Saiten wechselten und sich im Feld der Klassik versuchten, dann zeitigte das in den vergangenen Jahrzehnten nicht immer die erwünschten Erfolge. Nicht so bei Granden wie etwa Chick Corea, Enrico Piranunzi oder insbesondere Keith Jarrett. Letzterer überzeugte mit bemerkenswerten Einspielungen, beispielsweise von Werken Bachs, Händels, Mozarts oder Schostakowitschs. Zur Referenzaufnahme schließlich avancierten die Exegesen der württembergischen Sonaten von Carl Philipp Emanuel Bach. Wir hörten den dritten Satz Allegro aus der Sonate Nummer 4 in B-Dur.
1: Sie empfangen Gewandhausradio und auf der Agenda im Folgenden ein Werk von Antonín Dvořák. Allegro scherzando, so ist die Bagatelle Opus 47 des böhmischen Komponisten überschrieben. Dennis Russell Davies am Pult der Philharmoniker aus Brünn.

0: Die Bagatelle Opus 47 von Antonín Dvořák, gegeben von Brno Philharmonic unter Dennis Russell Davies.
1: Damit in die Klangwelt der englischen Neoromantik. Bariton Roderick Williams orchestrierte einige Songs von Komponisten aus der ersten Hälfte des 20. Jahrhunderts, darunter Lieder von John Ireland. Und wie viele seiner komponierenden Kollegen ließ er sich nicht selten von den bukolischen Landschaften der britischen Inseln vom Meer inspirieren. Sea Fever, Roderick Williams, begleitet vom Halley Orchestra unter Mark Elder.

0: Von John Ireland, Sea Fever. Bariton Roderick Williams wurde begleitet vom Halley Orchestra, dirigiert von Sir Mark Elder.
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2: Zeit für Musik von Georg Philipp Telemann. Anliegt der fünfte Satz Repas aus dem Divertimento für zwei Hörner, zwei Flötenstreicher und Basso Continuo in S-Dur, Werkeverzeichnis 5021. Das Ensemble La Stagione Frankfurt spielt unter der Leitung von Michael Schneider.

0: Georg Philipp Telemann, das Divertimento für zwei Hörner, zwei Flöten, Streicher und Basso Cantino Estor. Repas, den fünften Satz daraus in der Lesart von La Stagione Frankfurt unter Michael Schneider.
1: Nach Frankreich, nicht eben zu den populären Werken von Camille Saint-Saëns, zählen dessen fünf Sinfonien. Entsprechend überschaubar sind die im Katalog verzeichneten Einspielungen. Umso bemerkenswerter, dass Christian Macellaro für sein erstes CD-Projekt als Chefdirigent des Orchestre National de France diesen Werkekosmos auswählte. Die zu Lebzeiten nie aufgeführte erste Sinfonie in A-Dur schrieb Saint-Saëns mit gerade einmal 15 Jahren. Hören wir den dritten Satz Scherzo Vivace. Christian Macellaro leitet das Orchestre National de France.

0: Von Leichtigkeit, Formbewusstsein und apartem Kolorit getragen, dieses Frühwerk von Camille Saint-Saëns. Balanciert gelesen vom Orchestre National de France unter Christian Macellaro. Gespielt wurde der dritte Satz Scherzo Vivace aus der Sinfonie Nummer 1 A-Dur des Franzosen.
1: Gewandhausradio, weiter mit einer Preziose von Frédéric Chopin. Der spanische Pianist Alejandro Algarra mit dem Prälude Nummer 10 Cis-Moll, Opus 28.

0: Gewandhausradio mit exquisiten Klängen aus der Spätrenaissance. Giacco Amor non ti credo. Das Ensemble Concerto di Margherita mit Musik des italienischen Sängers und Komponisten Giovanni Giacomo Gastoldi.
1: Kommen wir zu Edvard Grieg und dessen Peer Gynt-Suite. Tuomo Twette arrangierte die Musik für Hardanger Fiedel bzw. Violine und Streichorchester. Damit ist das Ganze fraglos ein idealtypisches Tableau für die norwegische Geigenvirtuosin Ragnhild Hemsing. Aus Peer Gynt hier Solveigs Lied an der Seite von Ragnhild Hemsing, die Trondheim Soloists.

0: Solveigs Lied aus Peer Gynt, das norwegische Nationalepos, haben die Geigerin Ragnhild Hemsing und die Trondheim-Soloist zu neuem Leben erweckt.
1: Sie hören Gewandhausradio und im Fokus jetzt die Klarinette. Neben den Konzerten von Karl-Maria von Weber und Louis Spohr zählen die drei Klarinettenkonzerte des Finnen Bernhard Henrik Kosell zu den brillantesten Konzerten im Zeichen des Instrumentes. Der Komponist selbst reüssierte als vorzüglicher Klarinettist und vermochte entsprechend die Potenziale des Instrumentes effektvoll auszuloten. Bernhard Kosell, Rondo Allegretto Maggiore Pio Vivo, der dritte Satz aus dem Konzert Nummer 2 in F-Moll Opus 5. Eine Aufnahme mit Michael Collins und dem Swedish Chamber Orchestra.

0: Michael Collins, der Solist in dieser Aufnahme des Klarinettenkonzertes Nummer 2 F-Moll Opus 5 von Bernhard Crossell. Wir brachten den dritten Satz Rondo Allegretto Maggiore Più Vivo. Collins wurde vom Swedish Chamber Orchestra begleitet.
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2: US-Gitarrist Ralph Towner und The Reluctant Bride.

von enorm durchsichtiger Faktur. Ralph Towner, The Reluctant Bride, eine Nummer geschrieben zur Aufführung während einer Shakespeare-Aufführung. Und tatsächlich scheinen Idiome englischer Lautenmusik in dieser Musik durch. Eine Aufnahme mit dem Komponisten.

0: Johann Sebastian Bachs Konzert für vier Klaviere und Streicher a-Moll, Werkeverzeichnis 1065, der erste Satz Allegro. Die Solisten der Einspielung: David Vry, Jacques Rouvier, Emmanuel Christian und André Vigereux wurden begleitet vom Orchestre National du Capitole de Toulouse.
1: Von deutlicher Affinität zum Werk Bachs getragen, erweist sich in wesentlichen Details die Musik des hierzulande noch relativ unbekannten britischen Komponisten und Dirigenten Christopher Wilson, der sich um die Wende vom 19. zum 20. Jahrhundert vor allem mit Bühnenmusik einen Namen machte. Hier ist die Suite für Streichorchester, der vierte Satz Bourré, Vivace Trio, Menno Mosso. Douglas Bostock dirigiert das Südwestdeutsche Kammerorchester Pforzheim.

Der vierte Satz, Bourré, Vivace Trio, Menno Mosso aus der Suite für Streichorchester von Christopher Wilson. Douglas Bostock am Pult des Südwestdeutschen Kammerorchester Pforzheim. Das Ensemble und sein Chefdirigent mit großer Nähe zur englischen Musik des frühen 20. Jahrhunderts.

0: Interlude im Duo bei Gewandhausradio, die Brüder Julian und Roman Wasserfuhr. Der eine Pianist und Komponist, der andere Trompeter und Flügelhornist. Beide insbesondere dem Jazz zugetan, doch immer wieder gelingen ihnen klassisch inspirierte Kleinodien wie diese, dem Lyrischen, der Melodie und Schlichtheit verpflichtet.
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0: Johann Joachim Quanz, der dritte Satz Presto aus dem Flötenkonzert in G-Dur, gegeben von Dorothee Kunst und dem Göttinger Barockorchester unter Antonius Adamske.
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von wegweisender Delikatesse, die Pianistik des Russen Pavel Kolesnikow. Seine Lesarten des einschlägigen französischen Barockrepertoires reichen an die Kunst der Größten seines Fachs heran. Kolesnikow hier mit der Courante aus der Suite A-Dur von Louis Couperin. Gewandhausradio zu Alessandro Scarlatti. Das Ensemble Concerto de Cavalieri unter Marcello di Lisa mit dem Concerto Grosso Nummer 5 D-Moll des Italieners.

0: Durchaus faszinierend, wie der Raum hier das musikalische Geschehen gewissermaßen mitmodelliert. Das Concerto Grosso Nummer 5 D-Moll von Alessandro Scarlatti in der Lesart des Ensembles Concerto de Cavalieri. Die Leitung lag in den Händen von Marcello Di Lisa.
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0: Ferdinand Ries, Klavierschüler Beethovens und zeitweise, so würde man es heute formulieren, zeitweise Assistent des Meisters, hinterließ rund 300 Werke, die sich mehr oder weniger über sämtliche Gattungen erstrecken. Der Großteil des Oeuvres fand allerdings im Konzertleben des 19. und 20. Jahrhunderts kaum Berücksichtigung, so dass man gespannt ist auf die wenigen vorliegenden und kommenden Einspielungen seiner Musik. Das Ensemble Konzertant Frankfurt mit dem dritten Satz Rondo Allegretto aus Ries Septett G-Moll Opus 142.

Das Ensemble-Konzert in Frankfurt, insbesondere unbekanntem und vergessenem Repertoire verpflichtet. Wir hörten die Formation mit dem dritten Satz Rondo Allegretto aus dem Septett für Harfe, Klavier, Klarinette, Fagott, Horn und Kontrabass von Ferdinand Ries. Die über 100 Sinfonien bilden fraglos den Kern seines Schaffens. Allein mit ihnen hat Joseph Haydn wegweisende Marken in der Historie der Gattung gesetzt. Marken, die etwa seinen großen Nachfolgern Mozart und Beethoven prägende Impulse verliehen. Heutigen Interpreten gelten die Werke als Herausforderung, da ihre strukturelle und stilistische Konsistenz sich allein entlang von luziden, dynamisch schattierten Lesarten voll zu entfalten vermag. Anliegt Haydns Sinfonie Nummer 39 in G-Moll, Hoboken 1,39. Alexander Liebreich dirigiert das Münchner Kammerorchester.

Joseph Haydn, die Sinfonie Nummer 39, G-Moll, Hoboken 1:39. Alexander Liebreich am Pult des Münchner Kammerorchesters. Gewandhausradio. Franz Schubert schrieb die folgende ungarische Melodie H-Moll. Eingespielt hat sie Ende der 1980er Jahre als einer der wenigen überhaupt Alfred Brendel.

0: Aus den Canciones Populares Españolas diese Nummer El Paño Moruno, das Boulanger-Trio musizierte.
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0: Johann Nepomuk Hummel, sein Trompetenkonzert E-Dur, zählt zu den meist eingespielten und aufgeführten der Gattung und verliert selbst nach mehrfachem Hören kaum an Reiz und Strahlkraft. Simon Höfler begleitet vom BBC Scottish Symphony Orchestra unter Duncan Ward.

Giovanni Pomukummel, das Trompetenkonzert E-Dur. Simon Höfele wurde begleitet vom BBC Scottish Symphony Orchestra, Duncan Ward dirigierte.

Ein Entree nach Mars, die Gavotta, das ist der dritte Satz aus der Sinfonia A4 Nummer 1 in B-Dur von Benedetto Marcello. Das Ensemble La Floridiana musizierte. Der Venezianer ist Bruder des berühmteren Alessandro Marcello, setzte allerdings andere berufliche Prioritäten. Als Spross einer Advokatenfamilie studierte er Jura und bekleidete anschließend hohe Ämter in der Lagunenstadt, was ihn aber nicht davon abhielt, nebenbei zu komponieren.

Das Ensemble Private Musike um den Barockgitarristen Pier Pitzel mit dieser Folia von Giovanni Paolo Foscarini. Der italienische Barockmeister, selbst Theorben- und Gitarrenvirtuose, stand in Diensten diverser europäischer Fürstenhäuser. Gewandhausradio Gabriel Pirnet schrieb den folgenden Marsch der kleinen Bleisoldaten, Marsch des Petits Soldats de Plomb, Opus 14, Nummer 6. Jean-Pierre Jacquillat am Pult des Orchesters.

0: Marsch des Petits Soldats de Plomb, Opus 14, Nummer 6 von Gabriel Pernet. Jean-Pierre Jacquillat dirigierte das Orchestre de Paris.
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0: Die Romanze F-Dur für Viola und Orchester Opus 85 von Max Bruch ist in den Konzertsälen weniger präsent als in den Musikhochschulen, wo sie zum Standardrepertoire für Bratschenstudentinnen zählt. Fraglos ein romantisches Kleinod. Janine Jansen, Ricardo Chailly und das Gewandhausorchester Leipzig haben das Werk integriert in ein Album mit Einspielungen von Bruch- und Mendelssohn-Violinkonzerten.

Janine Jansen, die Solistin in der Romanze F-Dur für Viola und Orchester Opus 85 von Max Bruch. Ricardo Chailly leitete das Gewandhausorchester Leipzig. Iroise, so überschrieb Pianist und Komponist Didi Squibon eine Nummer aus seiner Suite Molaine. Musik ganz im Zeichen bretonischer Landschaften.

Iroise, Klaviermusik von Didier Squibon. Gewandhaus Radio, Robert Schumanns Konzertstück für vier Hörner und Orchester F-Dur Opus 86 kam 1850 in Leipzig zur Uraufführung. Das sei, so schrieb Schumann an den Kollegen Ferdinand Hiller, eine seiner besten Sachen. Hören wir German Horn Sound und die Bamberger Symphoniker unter Michael Sanderling.

0: Robert Schumann, das Konzertstück für vier Hörner und Orchester F-Dur Opus 86 von Robert Schumann, gegeben von German Horn Sound und den Bamberger Symphonikern, Dirigent Michael Sanderling.
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0: Auf der Agenda Vokalmusik von Felix Mendelssohn Bartholdy. Lob des Weins. Frieda Bernius leitet die Männerstimmen des SWR-Vokalensembles.

Lob des Weins, ein Chor von Felix Mendelssohn-Bartholdy. Eine Aufnahme mit den Männerstimmen des SWR-Vokalensembles am Pult Frieder Bernius. Wir bleiben bei Mendelssohn. Einen erstaunlichen Eindruck seiner jugendlichen Schaffenspotenziale vermitteln die Streichersinfonien. Die Amsterdam-Sinfonietta unter Lev Markitz mit der Sinfonie Nummer 8 in D-Dur. Anliegt der vierte Satz Allegro Molto.

Die Amsterdam-Sinfonietta, Dirigent Lev Markitz mit dem vierten Satz Allegro Molto aus der Streichersinfonie Nummer 8 D-Dur von Felix Mendelssohn Bartholdy. Zu Karl Philipp Emanuel Bach damit in Gewandhausradio. Sie hören das Konzert in G-Dur, Werkeverzeichnis 475, in der Lesart von Pianist Sebastian Knauer und dem Zürcher Kammerorchester.

0: Sebastian Knauer war der Solist im Klavierkonzert G-Dur, Werkeverzeichnis 475 von Carl Philipp Emanuel Bach. Er wurde begleitet vom Zürcher Kammerorchester.
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Johann Sebastian Bach, die Bourée aus der Suite Nummer 1 E-Moll, Werkeverzeichnis 996 in der Version für Harfe Solo. Eine Aufnahme mit Markus Volker Thalheimer bei Gewandhaus Radio. Giuseppe Matucci, der italienische Dirigent, Pianist und Komponist, ein reisender Virtuose, wie auch Klavierprofessor am Konservatorium in Neapel und dessen Direktor. Als Dirigent setzte sich Matucci besonders für die Musik Richard Wagners ein, von der er sich allerdings als Komponist kaum beeinflusst sah. Im Gegensatz zu vielen seiner Zeitgenossen in der zweiten Hälfte des 19. Jahrhunderts setzte Matucci als Komponist nicht auf die Oper, sondern fokussierte sich auf Instrumentalmusik. Hier die Gavotta, Opus 55 Nummer 2. Francesco La Vecchia dirigiert das Orchestra Sinfonica di Roma.

Giuseppe Matucci, die Gavotta Opus 55 Nummer 2 in der Lesart des Orchestra Sinfonica di Roma unter Francesco La Vecchia.

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Clear or Cloudy, ein Lautenlied von John Dowland, hier in der Instrumentalversion gelesen von der Lautenkompanie Berlin. Nach diesem tänzerisch heiteren Auftakt zu einem Protagonisten der Barockepoche, Georg Friedrich Händel. In Halle geboren, waren dessen prägendste, dessen wichtigste Lebensstationen Italien und England. Was auch heute noch durchaus nachzuvollziehen ist. Denn kulturelle Verdichtung erzieht, unterhält und inspiriert. John Eliot Gardiner und die English Baroque Soloists mit Händels Concerto Grosso D-Moll, Opus 3, Nummer 5.

0: Georg Friedrich Händel, das Concerto Grosso D-Moll Opus 3 Nummer 5. John Elliott Gardiner leitete die English Baroque Soloists.
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0: Mit dem Werk von Richard Strauss verbindet Geigerin Arabella Steinbacher seit jeher eine besondere Affinität. Und nicht allein zu dessen Violinkonzert, sondern insbesondere auch zu dessen Liedern und seiner Kammermusik. Nachzuspüren gilt es dieser Leidenschaft entlang Steinbachers Album Aber der Richtige. Darauf zu finden auch das folgende Scherzino Opus 3 Nummer 4, bearbeitet für Violine und Orchester. An der Seite der Solistin das WDR-Sinfonieorchester unter Lawrence Foster.

Das Scherzino Opus 3 Nummer 4 von Richard Strauss in der Version für Violine und Orchester. Arabella Steinbacher begleitet vom WDR Sinfonieorchester, Lawrence Foster dirigierte. Gewandhausradio tauchen wir ein in den Liederkosmos des böhmisch-amerikanischen Komponisten Bohuslav Martinů. Zu Bekanntheit geführt hat Mezzosopranistin Magdalena Kozina einige dieser selten aufgeführten Vokalpreziosen auf ihrem Album Tschech-Songs. Aus dem Zyklus Liedchen auf einer Seite, die Nummer 1, Tau, und die Nummer 7, Rosemarie. Magdalena Kozina wird begleitet von der Tschechischen Philharmonie unter Simon Rattle.

Zwei Lieder aus dem Zyklus Liedchen auf einer Seite von Bohuslav Martinů. Magdalena Kožina sang Tau und Rosemarie. Sam Rattle dirigierte die Tschechische Philharmonie.

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1: In den Kanon der vollendetsten, der beispielhaften Klavierkonzerte der Musikgeschichte gehört fraglos Beethovens drittes Konzert in C-Moll Opus 37. Umso eindrücklicher, wenn überdies die entsprechenden Exegesen für sich einnehmen. Empfehlenswert etwa die Lesart von Anna Gurari an der Seite der Staatskapelle Dresden unter Colin Davis. Der Kopfsatz überschrieben: Allegro con Brio.

0: Ludwig van Beethoven, der erste Satz Allegro con Brio aus dem Klavierkonzert Nummer 3 C-Moll Opus 37. Solistin Anna Gorari, Colin Davis leitete die Staatskapelle Dresden.
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Sergei Prokofjew, die Ballettmusik Opus 64 nach Shakespeares Romeo und Julia. Die Nummer 24 überschrieben Tanz der fünf Capulets. Pianist Josef Moog und Saxophonist Andreas Mader, die Interpreten dieser aparten Bearbeitung. Gewandhausradio, Leichtigkeit, Virtuosität und eine deutliche Affinität zur dynamisch forcierten Volte, Hauptcharakteristika von Franz Schuberts dritter Sinfonie in D-Dur, Deutschverzeichnis 200. Die Royal Flemish Philharmonic musiziert unter der Leitung von Philipp Herfege.

Ein Jugendwerk von Franz Schubert, seine dritte Sinfonie D-Dur, Deutschverzeichnis 200. Philipp Herchwege am Pult der Royal Flemish Philharmonic. Gewandt aus Radio, die Stunde klingt aus mit der Sizilienne Opus 78 für Violoncello und Klavier von Gabriel Fauré. Es spielen Anastasia Kubekina und Vincent Boccadoro.

Georg Philipp Telemann aus der Ouvertüre C-Dur, Werkeverzeichnis 55, dieser zweite Satz, Alkinat. Trevor Pinnock leitete The English Concert. Gewandhaus Radio, auf der Agenda Oper ohne Worte. J'ai perdu mon Eurydice, die Arie des Orfeo aus Christoph Willibald Glucks Orfeo et Euridice, hier in einer Bearbeitung für Horn- und Kammerensemble. Felix Glieser wird begleitet von den Charts Chamber Artists.

0: Orfeo et Euridice. Die Arie des Orfeo, J'ai perdu mon Euridice aus Glucks Oper, in einer Bearbeitung für Horn- und Kammerensemble, gegeben von Felix Klieser und den Charts Chamber Artists.
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0: Dirigent Michael Pletnyov hat einige Nummern aus Peter Tschaikowskis Ballett Schwanensee zu einer Suite arrangiert. Daraus der zweite Satz Moderato. Pletnyov am Pult des Rachmaninov International Orchestra.

Michal Pletnjov, der in der Schweiz ansässige Pianist und Dirigent, gründete 2022 mit Musikerinnen und Musikern aus Russland, der Slowakei, Österreich und der Ukraine das Rachmaninov International Orchestra. Wir hörten das Orchester mit dem zweiten Satz einer von Pletnjov zusammengestellten Suite aus Tschaikowskis Ballett Schwansee. Damit zu Felix Mendelssohn Bartholdy und dessen Klavierkonzert Nummer 1 in G-Moll Opus 25. Isata Kenny Mason wird begleitet von den London Mozart Players unter Jonathan Bloxham.

0: Isatta Kenny Mason, die Solistin im Konzert für Klavier und Orchester Nummer 1 G-Moll von Felix Mendelssohn Bartholdy. Jonathan Bloxham dirigierte die London Mozart Players.
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Selten zu hören, die Bläser Divertiment, die von Wolfgang Amadeus Mozart weder im Konzertsaal noch auf Einspielungen. Bereits aus den 1980er Jahren diese Aufnahme mit den Amadeus Winds. Aus dem Divertimento F-Dur der Kopfsatz Allegro Spiritoso. Die Amadeus Winds auf Originalinstrumenten. Weitaus weniger bekannt ist und war Mozart-Zeitgenosse Theodor von Schacht, der leitende Positionen in Regensburg unter anderem am Hofe der Turn- und Taxis bekleidete und neben Sinfonien und Konzerten auch weltliche und geistliche Vokalwerke schuf. Das Evergreen Symphony Orchestra unter Gernot Schmalfuß mit dem Finalsatz Allegro Vivace aus von Schachts Sinfonia G-Dur.

0: Theodor von Schacht, die Sinfonia G-Dur, der Finalsatz Allegro Vivace. Das Evergreen Symphony Orchestra musizierte unter der Leitung von Gernot Schmalfuß. Das Orchester übrigens Anfang der 2000er Jahre in Taiwan mithilfe einer Stiftung gegründet, mit dem Ziel, Nachwuchsmusiker zu unterstützen.
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0: Antonio Vivaldi, das Violinkonzert E-Moll, Werkeverzeichnis 273. Ottavio D'Antone leitet die Accademia Bizantina. Solist Alessandro Tampieri.

Gewandhausradio, das Violinkonzert E-Moll, Werkeverzeichnis 273 von Antonio Vivaldi. Alessandro Tampieri wurde begleitet von der Accademia Bizantina unter Ottavio D'Antone.

Musik von Václav Pichl, das Schlesische Kammerorchester unter Michael Klauser mit dem dritten Satz Allegro Assai aus der Sinfonia C-Dur des böhmischen Komponisten, Geigers und Kapellmeisters. Den hochproduktiven Meister mit Stellungen in Prag, Mailand und Wien ereilte 1805 ein tödlicher Schlaganfall, während er im Wiener Palais Lobkowitz ein Violinkonzert zum Besten gab.

Robert Schumann, dessen sechs Etüden in kanonischer Form, Opus 56, bearbeitete Theodor Kirchner für Klaviertrio. Wir brachten die Nummer 5 in einer Aufnahme mit Leif Ove Andsnes, Christian Tetzlaff und Tanja Tetzlaff. Gewandhausradio, das Repertoire für Harfe ist bekanntlich eher überschaubar, sodass Harfenistinnen und Harfenisten nicht selten zu Bearbeitungen greifen oder Adaptionen aufführen. Das heißt beispielsweise ein Klavierkonzert auf der Harfe präsentieren. Hören wir Xavier de Maistre mit dem dritten Satz Rondo Presto aus dem Klavierkonzert G-Dur Hoboken 18.4 von Joseph Haydn. De Maistre wird begleitet vom Radiosinfonieorchester Wien unter Bertrand de Billy.

0: Rondo Presto, so überschrieb Joseph Haydn den dritten Satz seines Klavierkonzertes G-Dur, Hoboken 18.4. Javier de Maistre adaptierte das Konzert, ohne größere Veränderungen vorzunehmen, für Harfe und lieferte damit eine neue klangliche Perspektive auf das Werk. Verbunden damit auch ein Gewinn von Transparenz. Der Solist wurde begleitet vom Radiosinfonieorchester Wien, am Pult Bertrand de Billy.
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0: Zu den weniger bekannten Werken aus dem sinfonischen Kosmos von Peter Tschaikowski zählen fraglos dessen Suiten für Orchester. Das Radiosinfonieorchester Stuttgart unter Neville Mariner, hier mit dem sechsten Satz Gavotte aus der Suite Nummer 1, D-Moll, Opus 43.

Peter Tschaikowski, die Suite für Orchester Nummer 1 D-Moll Opus 43, der sechste, der Finalsatz, Gavotte in der Lesart des Radiosinfonieorchesters Stuttgart. Die Leitung hatte Sir Neville Mariner.

0: Trübe Augen, die Arie des Entchen aus der Oper Der Freischütz von Karl Maria von Weber, bearbeitet für Bläserensemble. Das Konsortium Classicum musizierte. Insbesondere in österreichischen, böhmischen und mährischen Klöstern waren solche Harmoniemusiken außerordentlich beliebt im Rahmen von Kammermusikabenden. Und so verwundert es kaum, dass das Manuskript der Freischütz-Bearbeitungen aus dem Augustinerkloster im tschechischen Altbrunn stammt.
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0: Zur zentralen Figur des Londoner Musiklebens avancierte nach einem Aufenthalt in Wien in den 1820er und 30er Jahren der britische Komponist und Pianist Cipriani Potter. Auf der Agenda im Folgenden das Rondo aus Potters Introduzione e Rondo Est-Dur für Klavier und Orchester. Solistin Claire Huangsi wird begleitet vom BBC National Orchestra of Wales, Dirigent Howard Griffith.

Cipriani Potter, das Rondo aus Introduzione e Rondo für Klavier und Orchester in S-Dur. Wir hörten Claire Huonxi an der Seite des BBC National Orchestra of Wales unter Howard Griffith. Gewandhausradio, wie schlüssig, konsistent und überzeugend auch traditionelle Sinfonieorchester mit Schwerpunkt auf dem Repertoire des 18. und 19. Jahrhunderts auch Barockmusik darstellen können, das zeigten stilsicher und mit musikalischer Werf in den 2000er Jahren Ricardo Chailly und das Leipziger Gewandhausorchester mit einer Reihe von Konzerten und Einspielungen. Man mag sie von der historischen Spielweise inspirierte Exegesen nennen, die der Ex-Gewandhauskapellmeister und das Orchester entlang der integralen Aufnahme etwa von Bachs brandenburgischen Konzerten realisierte, eine 2-CD-Box im Übrigen, die auf ein emphatisches Medienecho stieß. Hier ist Bachs brandenburgisches Konzert Nummer 1 F-Dur, Werkeverzeichnis 1046. Ricardo Chailly am Pult des Gewandhausorchesters.

0: Ricardo Chailly und das Gewandhausorchester Leipzig mit dem Brandenburgischen Konzert Nummer 1 in F-Dur, Werkeverzeichnis 1046.
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1: Im Fokus Klassik mit Klaus Fischer. Seien Sie herzlich willkommen. Ich möchte Sie heute nach Rumänien einladen, nach Siebenbürgen oder auch Transsilvanien, wie der Landstrich genannt wird. Anfang Juli war der Gewandhauschor mit seinem Leiter Gregor Meyer dort auf Konzertreise. Es gab mehrere Auftritte in einigen der Kirchenburgen, die zum Weltkulturerbe der UNESCO gehören. Impressionen von dieser außerordentlich spannenden Reise also in dieser Stunde. Und hier ist der Gewandhauschor mit dem Morgenhymnus aus dem Zyklus Sommertagsbilder vom langjährigen Gewandhauskapellmeister Karl Reinecke. Und mit dabei ist das Orchester Camerata Lipsiensis.

0: Musik von Karl Reinecke, die Welterst-Einspielung des Morgengesangs aus dem Zyklus Sommertagsbilder. Wir hörten das Orchester Camerata Lipsiensis und den Gewandhauschor Leipzig unter Leitung von Gregor Meyer. Seit 2007, also seit 19 Jahren, leitet der in Zwickau geborene und im Erzgebirge aufgewachsene Dirigent dieses ambitionierte Laienensemble. Und mit den Sängerinnen und Sängern war er vom 6. bis zum 13. Juli in Siebenbürgen unterwegs. Ich habe den Chor dort begleitet. Nach einer zweitägigen Busreise ist er in Hermannstadt, rumänisch Sibiu, eingetroffen. Bis heute das kulturelle Zentrum der Siebenbürger Sachsen. In Neppendorf, einem eingemeindeten Dorf, befindet sich die Evangelische Akademie der Lutherischen Siebenbürgischen Kirche. Dort haben die Chormitglieder übernachtet. Und dort konnte ich nach der Ankunft mit Gregor Meyer sprechen. Ich habe ihn zuerst gefragt, warum der Gewandhauschor seit rund 10 Jahren nicht mehr auf Konzertreise war.
1: Zuallererst liegt es wahrscheinlich an der langen Corona-Phase, die Vorhaben dieser Art uns natürlich deutlich erschwert haben. Und dann hatten wir genug andere Dinge zu tun. Also gar nicht auf Chorreise ist auch nicht komplett richtig, denn wir haben kleinere Reisen gemacht, zum Beispiel in die Schweiz und nach Südtirol in den letzten Jahren. Aber eine wirklich lange Reise, die liegt tatsächlich 10 Jahre zurück. Wir waren damals in Vietnam. Man muss leider auch sagen, dass gerade die ganzen Dinge wie Unterstützung durch Auswärtiges Amt, Goethe-Institut nicht mehr so einfach sind seit Corona und Ukraine-Krieg. So dass ich persönlich nach einer Lösung gesucht habe für ein Reiseziel, was auch in der Finanzierung unterm Strich für alle halbwegs erschwinglich ist. Also wir haben ja eine schöne Gesamtfinanzierung mit einem kleinen überschaubaren Eigenbeitrag jedes Choristen, jeder Choristin und dazu Fördermittel und vor allem sehr viele Spenden durch die Gesellschaft der Freunde des Gewandhauses, aber eben auch unseres Publikums. Und so sind wir unterm Strich dazu gekommen, dass wir.
0: Und das dürfen wir nicht vergessen, auch das Goethe-Institut fördert mit.
1: Das Goethe-Institut hat sich großzügigerweise nun doch beteiligen können, zwar nicht in dem Umfang, wie wir das eben vor der Corona-Zeit kannten, aber insbesondere, weil wir auch nach einer Kooperationsmöglichkeit hier gesucht haben mit einem Chor in Siebenbürgen, war das Goethe-Institut dann bereit, sich auch an der Sache zu beteiligen.
0: Ja, wir sitzen hier auf der Terrasse vor der Evangelischen Akademie Siebenbürgens, der deutschsprachigen Evangelischen Akademie. Wir haben gerade das Uhrwerk der Kirche von Neppendorf gehört, also quasi ein Dorf, was inzwischen zu Hermannstadt gehört. Warum sind Sie hier?
1: Also mein wichtigster Kontakt hier nach Siebenbürgen war der Kantor und Musikwart hier in Siebenbürgen in Hermannstadt, Jürg Leutert. Dem habe ich zuallererst eine E-Mail geschrieben, dass wir gerne hierher kommen würden. Und er hat mir innerhalb, ich glaube, von 3 Stunden eine sehr, sehr freundliche, ausführliche, informative E-Mail zurückgeschickt mit weiteren Kontakten zu weiteren Kirchen. Und ich hatte ihn in dieser ersten E-Mail auch nach seinem Kenntnisstand hinsichtlich möglicher Übernachtungsorte gefragt. Und er hatte mir diese Evangelische Akademie hier genannt, woraufhin ich dann hier die Frau Contio angerufen habe. Und es war noch frei und sie hat auch für eine gewisse Zeit uns dieses Haus erstmal nur reserviert, bis wir zusagen konnten, dass wir auch das Geld zusammen haben.
0: Und das sind Dreierzimmer und Zweierzimmer. Das ist ja, stelle ich mir vor, für erwachsene Menschen im Gewandhauschor vielleicht nicht ganz einfach.
1: Ja, aber der Gewandhauschor besteht aus durchaus sehr verträglichen und menschlich gebildeten Personen, die sich auch schon sehr lange kennen und die zuweilen ja auch eine gewisse freundschaftliche Verbindung noch verknüpft. Und insofern haben wir gute Lösungen gefunden, diese Woche auch in dieser Konstellation zu bewerkstelligen.
0: Und Sie steuern jetzt in dieser Woche alle Spielorte, 4 Konzertorte von Hermannstadt Sibiu aus an mit dem Bus und der Bus ist gleich mitgekommen aus Leipzig beziehungsweise eine Firma aus Eilenburg.
1: Ja, richtig. Also wir haben einen Bus für die ganze Reise, weil wir hier vor Ort sowieso den Bus gebraucht hätten. Haben dann tatsächlich auch so ein bisschen aus Nachhaltigkeitsgründen gesagt, wenn wir die Reise hin und zurück in jeweils 2 Tage teilen, ist das durchaus zumutbar und sogar ganz schön, weil man noch von der Gegend ein bisschen was sieht. Und insofern machen wir die ganze Woche mit dem Bus und das funktioniert sehr gut und sorgt auch für eine sehr schöne gemeinschaftliche Atmosphäre.
0: Sie haben im Gepäck ein A Cappella-Programm, wirklich so ein bisschen Best-of. Wie kam dieses Programm jetzt für diese Reise speziell zustande?
1: Also da führten verschiedene Aspekte dazu. Einerseits wollte ich ein bisschen das abbilden, was wir in dieser Spielzeit und auch generell im Repertoire haben. Das sind eben dann Klassiker des Gewandhauschores, wie zum Beispiel Lucus Iste oder Jauchze dem Herrn alle Welt von Mendelssohn, waren da einfach gesetzt von vornherein. Und darüber hinaus wollte ich sehr gerne so ein bisschen mit weltlichen Gesängen unsere Reiseroute auch abbilden über Deutschland, Tschechien, Österreich eben nach Siebenbürgen. Wir haben zum Beispiel aus Brno die Komponistin Agnes Tyrell dabei, mit der wir uns vor 3 Jahren schon etwas mehr beschäftigt haben und auch eine CD mit ihrer wunderbaren Musik aufgenommen haben. Ich habe mir hier über Kontakte nach Siebenbürgen, die ich auch schon hatte, auch ein paar Stücke, ein paar Chormusiken schicken lassen, um hier eben auch der Geste wegen auch Musik von hier aufzuführen. Wir haben ja eine wunderbare siebenbürgische Elegie im Gepäck und ja, eines der beliebtesten Volkslieder oder Erkennungsmelodien, kann man fast sagen, des Siebenbürgenlandes.
2: Heimliche Nationalhymne.
1: So ist es. Der Holderbusch oder auf Siebenbürgen sächsisch der Honderstroch. Ich habe den Eindruck, dass das auch immer die Herzen noch einmal mehr öffnet, wenn wir natürlich nach bestem Wissen diese Sprache dann den Menschen hier zu Gehör bringen.

0: Stellprobe in der Margaretenkirche von Mediasch. Selbstverständlich hat der Gewandhauschor Musik von Felix Mendelssohn Bartholdy im Gepäck. Das Bild ist beeindruckend, denn die Sängerinnen und Sänger stehen vor dem berühmten spätgotischen Hochaltar. Kirchenführerin Christa Moldovan beschreibt ihn.
1: Ein Flügelaltar von 1490, wird geöffnet zu Ostern und zu Weihnachten. Man kann da schauen, wie er aussieht, wenn er offen ist. Es sind drei Holzskulpturen. Der auferstandene Jesus, Maria die Mutter und Maria Magdalena. Sie sind sehr schön, diese Figuren sind aber nicht die originellen. Aber diese Seite sind die Bilder von 1490. Man kennt den Namen des Künstlers nicht, man weiß bloß, dass er aus der Wiener Schule kommt. Und zwar vom Schottenstift. Und wenn Sie gut hinsehen auf die Tafel mit der Kreuzigung, da kann man Wiener kennen. Da haben uns Wiener Kunsthistoriker haben uns das erklärt, wir wussten es ja auch nicht, dass alle Schüler, die vom Schottenstift kamen, irgendwohin den Stephansdom tun mussten. Und bei uns ist er da bei der Kreuzigung unter dem rechten Arm.
0: Der Wiener Stephansdom, ein Symbol auch für die langjährige Zugehörigkeit Siebenbürgens zur Donaumonarchie. Neben dem berühmten Altar hängen Dutzende Orientteppiche. Daran sieht man, dass es auch zum türkischen Sultan von Siebenbürgen aus entfernungsmäßig nicht allzu weit war.
1: Türkische Teppiche, anatolische, 16. bis 18. Jahrhundert, das sind Spenden unserer Gemeindemitglieder. Und alles fing mit dem an, dass die sächsischen Kaufleute das Recht erhalten hatten, Handel zu treiben, auch im Osmanischen Reich. Und dann haben sie gesehen, es ist so ein gutes Geschäft, diese Teppiche aus der Türkei zu kaufen und in den deutschen Ländern zu verkaufen. Und so sind die Teppiche dann auch in unsere Kirchen gelangt.
0: Draußen treffe ich Edith Todt. Sie ist die Kantorin der Margaretenkirche und leitet deren Chor, der am Abend gemeinsam mit dem Gewandhauschor auftreten wird.
2: Ich bin hier die Kirchenmusikerin vor Ort. Also ich bin eine echte Siebenbürgerin. Mhm. Mein Vater Ungar, meine Mutter Siebenbürger Sächsin. Und die beiden haben miteinander Rumänisch gesprochen, aber mit uns ihre Muttersprache Ungarisch und Siebenbürgisch Sächsisch. Ich habe beides gleich gut, plus das Rumänische. Dreisprachig sind wir als Babys.
0: Aber von der Konfession her dann Protestantin.
2: Ja, ich bin katholisch getauft nach dem Vater, aber durch die Sprache, dadurch, dass ich in die deutsche Schule gegangen bin, bin ich mit meinen deutschen Kollegen in die evangelische Kirche gegangen.
0: Und so dann auch evangelische Kirchenmusikerin geworden.
2: Und dann erstmal konfirmiert, evangelisch geworden und dann habe ich in Dresden studiert.
0: Sie haben in Dresden Kirchenmusik studiert, an der Hochschule?
2: Genau.
0: Unter der Ägide von Christfried Brödel?
2: Genau.
0: Warum Dresden?
2: Weil wir hatten 1989 ein heimliches Treffen in Siebenbürgen, in der Zeit, wo der Mauerfall in Deutschland war, wo Christfried Brödel uns hier das Dirigieren ein bisschen beigebracht hat, uns Laien. Er und unser damaliger Landeskirchenmusikwart Kurt Philippi waren gut befreundet und haben sich überlegt, es wäre schön, wenn wir irgendwie hier auch eine Weiterbildung bekommen. Es war nicht erlaubt und deswegen haben wir uns heimlich getroffen in den kirchlichen Häusern in Michelsberg und in Wolkendorf bei Kronstadt. Ja, und irgendwie entstand damals diese Verbindung. Wir konnten uns noch gar nicht vorstellen, dass im Dezember auch bei uns ein Umbruch sein wird. Ja, und dann lag es auf der Hand, dass ich im September 1990 nach Dresden gehe. Ich war noch jung und hatte die Welt offen vor mir.
0: Wie ging es dann weiter bei Ihnen? Dann wollten Sie gleich wieder zurück nach Siebenbürgen?
2: Ursprünglich war es so, dass ich nur für ein Jahr die Erlaubnis bekommen hatte, von hier nach Deutschland zu gehen. Ein Schnupperstudium. Und dann sagten aber meine Lehrer, das wäre sehr schade, wenn ich nach einem Jahr zurückginge. Ich sollte doch ein zweites bleiben. Und damit ich ein zweites bleiben kann, hatte meine Freundin, die im zweiten Studienjahr in Dresden damals studierte, Elisabeth Roloff inzwischen, sie sagte, weißt du, Edith, ich könnte für dich ein Jahr nach Rumänien gehen, damit du noch ein zweites Studienjahr bleibst. Dann habe ich meinen C-Abschluss gemacht, bin zurückgekommen Und hier wurden aber die Bachakademien in Klausenburg von den Dresdner Lehrern geleitet. Und da habe ich mitgemacht und da sagte Dr. Christfried Brödel: Edith, wenn Sie Ihr B-Studium beenden wollen, kommen Sie doch wieder nach Dresden. So bin ich dann nochmal von 95 bis 97 nach Dresden gegangen und habe meinen B-Abschluss gemacht.
0: Und seitdem sind Sie hier in Mediasch?
2: Nein, ich war noch 2 Jahre in Zeiden bei Kronstadt. 99 wurde ich dann nach Mediasch gerufen. Ja, und ich bin auch immer hier.
0: Es ist ja so, dass leider seit den politischen Veränderungen von 1989 viele Deutschstämmige hier weggegangen sind. Also die evangelische Gemeinde musste wahrscheinlich tüchtig federn lassen.
2: Ja, es war so, dass wir gelernt haben, unsere Kirchentüren zu öffnen. Inzwischen haben wir auch eine rumänischsprachige Gemeinde. Wir haben viel Ökumene in unserer Kirche. 2000 fand das erste ökumenische Weihnachtskonzert statt mit allen Kirchenchören der Stadt, also damals noch 5. Inzwischen im letzten Jahr 2026 haben 8 Chöre gesungen. Das war das eine. Das andere dann auch die Konzerte, die regelmäßig auch früher gehalten wurden. Wir haben letztes Jahr 50 Jahre Orgelsommer gefeiert. Aber in den Anfängen kam wirklich nur die Siebenbürger Sachsen zu diesen Konzerten. Inzwischen ist es eine weltweite Veranstaltung sozusagen.
0: Und wie viele Mitglieder haben Sie in Ihrer Kantorei?
2: Ja, das ist ein Familienchor. Wir haben ungefähr 25 Sänger und Sängerinnen. Familienchor heißt auch, dass Familien hier mitsingen, das heißt von Jüngsten bis zum Ältesten. Also die Zeit, die Altersspanne ist von inzwischen 11 bis 81.
0: Auch Deutsch und Rumänisch, deutschsprachig und rumänischsprachig?
2: Deutsche, Rumänen, Holländer, Ungarn, eine Ukrainerin, die mitsingt.
0: Sehr bunt. Und die Literatur, die Sie singen, ist dann auch aus allen Kulturen?
2: Wir singen keine schwere Literatur, weil das bei uns nicht so möglich ist, aber dafür sehr bunt.
0: Und was bedeutet es jetzt, gemeinsam mit dem Gewandhauschor hier zu singen?
2: Also das ist eine Ehre für uns. Wir freuen uns ganz, ganz sehr, dass wir diesen Klang erleben dürfen. So einmal in einem großen Chor auch mitzusingen. Wir haben immer wieder so Chöre zu Besuch gehabt aus der Schweiz und auch aus Deutschland. Ein Orchester, mit dem wir dann zusammen gesungen haben. Ja, aber irgendwie, ich weiß nicht, Leipzig ist uns so nahe.

Eine kleine Impression vom gemeinsamen Auftritt des Familienchors der Margaretenkirche in Mediasch mit dem Leipziger Gewandhauschor. Das war das Lied Beim Holderstrauch, die inoffizielle Nationalhymne der Siebenbürger Sachsen. Begeistert hat dabei auch ein Teil des Publikums mitgesungen, wie man hören konnte. Allein und hochvirtuos haben die Leipziger Sängerinnen und Sänger einen Chorsatz von der tschechisch-britischen Komponistin Agnes Tyrell gesungen, Vorüber. Er findet sich auch auf der letzten CD des Gewandhauschors.

0: Vorüber von Agnes Tyrell mit dem Leipziger Gewandhauschor unter Leitung von Gregor Meyer. Ein weiterer Höhepunkt der einwöchigen Siebenbürgenreise war der Auftritt in der Schwarzen Kirche von Kronstadt auf Rumänisch Brașov. In dieser riesigen gotischen Halle steht die mit Abstand bedeutendste Orgel Siebenbürgens. Sie wurde in der Mitte des 19. Jahrhunderts vom Berliner Meister Karl August Buchholz erbaut. Auf der Orgelempore begrüßt Kantor Steffen Schland die junge Organistin Theresa Heidler, die zwischen den Motetten und Sätzen des Chors drei Stücke spielen wird.
1: Und dann haben wir hier... Das ist im Schwellwerk beides, also beide Untermanuale sind schwellbar.
2: Okay.
1: Und wir sitzen hier ein bisschen im akustischen Schatten, also wir sind in dieser kleinen Box da.
2: Ja.
1: Und der Klang, der geht über uns hinweg. Pedal ist immer zu leise, wenn man es hier am Spieltisch gut registriert. Das heißt, man muss das Pedal immer deutlich lauter machen, denn wir sitzen direkt in den Pedalpfeifen.
2: Ja. Genau. Okay, und wie ist es jetzt angeordnet?
1: Die inneren, links und rechts, die gehören zum Hauptwerk.
2: Okay.
1: Dann links ist das Positiv.
2: Oben.
1: Ganz links und ganz rechts das Pedal.
2: Mhm.
1: Und dann haben wir noch hier das dritte Manual, also das Rohrwerk, und hier das Unterwerk.
2: Okay.

0: Die Leipziger Organistin und Studentin am Kirchenmusikalischen Institut der Musikhochschule Theresa Heidler haben wir hier gehört, an der weltberühmten Buchholzorgel der Schwarzen Kirche in Kronstadt. Über dieses Instrument und über seine Arbeit habe ich mit Kantor Steffen Schlant gesprochen. Ich habe ihn zuerst gefragt, ob er denn registriert hat, dass die Buchholzorgel weltweit bekannt ist.
1: Ja, das haben wir auch in den letzten Jahren gemerkt, als die moderne Technik durch die YouTube-Möglichkeiten, die uns geboten werden, dass wir die Konzerte ausstrahlen, dass da so viele Leute auf uns aufmerksam geworden sind. Man war da lange Zeit erstmal hinter dem eisernen Vorhang. Und dann später durch die Distanz und dadurch, dass jetzt Siebenbürgen nicht ein Top-Ziel der Touristen ist, ist man lange Zeit geschützt gewesen. Jetzt kommt aber inzwischen tatsächlich die Welt immer, rutscht sie immer näher durch die moderne Technik und wir merken, dass sich immer mehr Leute erkundigen, wie man denn in Kronstadt zu dieser Orgel kommt und dass viele Leute tatsächlich von ihr wissen.
0: Es ist das größte erhaltene Werk des Berliner Orgelbauers Karl August Buchholz. Wir haben in Deutschland kein so großes Werk mehr von ihm, nicht mal in Berlin und Brandenburg, allenfalls noch in Bad am Greifswalder Bodden. Aber die Orgel hat Karl August ja noch mit seinem Vater Johann Simon Buchholz erbaut. Es ist in dieser Größe ein Unikat.
1: Korrekt. Und wir sind auch sehr froh, dass wir hier als Pate für die Restaurierung der Stralsunder Orgel dienen durften. Wir haben die Experten der Orgelbaufirma Kleis bei uns gehabt und Christian Wegschader. Die haben sich hier ganz, ganz genau unser Instrument angesehen. Und als sie dann die Buchholzorgel in Stralsund rekonstruiert haben, haben sie ganz genau den Klang von hier übernommen. Sie haben die noch rohen Pfeifen, die frischen und neuen Pfeifen, in unsere Orgel gestellt und sie so lang intoniert, bis sie genau so klangen wie ihre Nachbarn. Und dadurch hatten sie einen Klon, also ein sehr, sehr exaktes Muster, wie denn der Klang zu klingen hat. Und mit dieser Musterpfeife in jedem Register sind sie dann nach Stralsund gefahren und haben nach dieser Pfeife die Orgel dort fertiggestellt.
0: Blicken wir mal in die Geschichte. Wie kam denn Kronstadt heute Brasov zu dieser Buchholzorgel? Gab es Kontakte nach Preußen, nach Berlin und Brandenburg?
1: Also ich bin in diesem Thema Gott sei Dank ein bisschen zu Hause und zwar habe ich darüber geforscht. Ich hatte eine Abschlussarbeit in meinem Kirchenmusikstudium in Trossingen. Da habe ich das erste Mal mehr mich mit Buchholz befasst und da habe ich in den ganzen Papieren gesucht und festgestellt, dass die Orgel eigentlich nicht hätte stehen sollen, die Buchholzorgel, sondern eine Deutschmann-Orgel. Und zwar kam das so, sie hatten sich links und rechts erkundigt und sie sind zu den Gebrüdern Serassi nach Bergamo, nach Italien gefahren. Dann haben sie mit dem Orgelbauer Deutschmann in Wien sogar unterzeichnet und dabei aber vergessen, dass sie im Vertrag sich verpflichtet haben, genügend Klafter trockenes Holz bereitzustellen. Und als er dann kam und seine Arbeit beginnen wollte, hat er festgestellt, es gibt kein trockenes Holz, er kann also nicht beginnen. Und dann wurde dieser Vertrag quasi ungültig erklärt. Und dann gab es 1845 die Einweihung der Buchholzorgel in Frankfurt an der Oder. Und da war eine kleine Delegation aus unserer Gemeinde dabei. Und die waren so begeistert von dieser Arbeit, dass sie den Karl August Buchholz dann gleich eingeladen haben. Er war dann im September 1835 bei uns, hat unterzeichnet. Und ab 1836 ging dann die Arbeit auch in Berlin und auch in Kronstadt parallel voran. Wir wissen jetzt nicht ganz genau, wie oft er wirklich in Kronstadt war. Er war auf jeden Fall bei der Vertragsunterzeichnung da und bei der Abnahme. Und ich nehme an, auch in den letzten Monaten. Aber er hatte seine Gehilfen dabei. Er hat dann Heinrich Maywald und einen gewissen Pohl geschickt. Das waren seine Werkleiter wahrscheinlich für diese Arbeit. Und er hat sich noch lokale Kräfte beschafft in Kronstadt. Und von diesen lokalen Kräften kann ich den Karl Schneider erwähnen. Der ist dann nachher auch mit Buchholz zurück nach Stralsund. Die nächste große Arbeit war dann Stralsund, hat dort eine junge Dame geheiratet und ist mit ihr dann zurückgekommen nach Kronstadt und wurde im Sinne von Buchholz einer seiner, könnte man sagen, wirklich Jünger. Also der Maywald ist da geblieben, das war ein Berliner, der ist in Kronstadt geblieben und hatte dann eine Klavier- und Orgelwerkstatt. Und der Karl Schneider war ein Kronstädter, der dann bei Buchholz lange Zeit in Dienst war und er ist dann auch nach Kronstadt zurückgekehrt. Also er hat Buchholz eine große Orgel gelassen und 30 kleinere durch seine zwei Gehilfen oder Schüler, die ganz exakt nach ihrem Meister gearbeitet haben.
0: Und zu dieser Zeit, Mitte 19. Jahrhundert, war ja hier auch alles überwiegend deutschsprachig.
1: Überwiegend muss man immer differenzieren, genau in welchem Stadtviertel man gerade ist. Also Kronstadt ist eine multikulturelle Stadt. Wir haben ein Stadtviertel, wo fast überwiegend Rumänisch gesprochen wurde in der Zeit. Dann im 19. Jahrhundert in der Innenstadt, wo wir jetzt gerade sind, war das schon multikulturell. Damals gab es nach verschiedenen Toleranzedikten vom habsburgischen Kaiser, die Möglichkeit, dass Leute schon auch die nicht Deutsch sprechen, in die Stadt ziehen und Häuser besitzen. Und dann gibt es eine Gegend, die Blumenau, dort waren die Ungarischsprachigen die Mehrheit. Und das war im 19. Jahrhundert. Also im 18. Jahrhundert hat die Situation wieder anders ausgesehen und jetzt sieht sie wiederum ganz anders aus. Also man muss immer differenzieren, wann wir diese Lupe auf welche Zeit richten.
0: Aber die Schwarze Kirche selber ist ja in ihren Ursprüngen siebenbürgisch-sächsisch, weil sie auch lutherisch ist und ein großer Siebenbürger Reformator hier auch zugange war.
1: Die Kirche ab dem 14. Jahrhundert, wissen wir, dass sie gebaut worden ist. Also circa 1383 begann der Bau, circa 1470 ist sie fertiggestellt worden. Dann war sie natürlich katholisch. Und ab 1542 wurde der erste deutsche Gottesdienst im Oktober hier gefeiert. Nach natürlich lutherischer Sitte und der Reformator, der ist auch hier durch eine Statue vor der Kirche sichtbar gemacht worden, das ist der Johannes Honterus.
0: Und auf den beruft sich die Gemeinde bis heute?
1: Auch durch ihren Namen. Unsere Gemeinde heißt die Honterus-Gemeinde.
0: Kommen wir zurück zur Buchholzorgel. Wie ging die Geschichte dann weiter? Ich denke, die ersten 20, 30 Jahre war sie in Gebrauch, aber viele Orgeln aus dieser früh- und hochromantischen Zeit sind ja im Laufe der Zeit baulich verändert worden. War das hier auch der Fall?
1: Also wir haben jetzt im Moment 63 Register. Im Vertrag standen 62 Register und der Buchholz hat aus Dankbarkeit, dass er ein so großes Werk hier bauen durfte, ein Register als Bonus hinzugebaut. Das ist natürlich für uns ein sehr schönes Zeichen. Dann hat ihm die Gemeinde als Dankbarkeit für diese tolle Aufgabe einen goldenen Ring geschenkt. Und er musste die Orgel an zwei Tagen, am 17. und am 18. April 1839, der Gemeinde vorstellen, weil es damals keinen gab, der dieses große Werk so richtig vorstellen konnte. Die Vorgängerorgel, die war deutlich kleiner. Sie hatte nur zwei Manuale und vermutlich 20 Register. Wir wissen leider nicht die Disposition. Und die konnte jemand spielen, aber diese große Orgel, da war irgendwie die Fähigkeit des damaligen Organisten nicht groß genug. Also musste Buchholz erstmals das Instrument vorstellen und dann musste auch der erste, sagen wir, neue Organist eingeladen werden. Den gab es da nicht bei uns. Und das war der Organist, der aus Deutschland kam. Der blieb aber auch nur 1,5 Jahre bei uns. Er hat das kleine Gehalt beklagt und das Presbyterium konnte ihm nicht eine Gehaltserhöhung geben und dann ist er auch gleich weitergezogen. Der nächste, der kam dann aus St. Goar am Rhein und der blieb dann tatsächlich längere Zeit. Das war der Heinrich Maus und der blieb dann mehrere Jahrzehnte und hat dadurch mit seiner langen Dienstzeit eine gewisse Tradition hier etabliert. Meistens ist man hier an der Schwarzen Kirche und an dieser Orgel, man kann schon fast sagen, lebenslänglich, also 30, 40 Jahre ist die Haltbarkeitsdauer eines Organisten bei uns. Also man geht wirklich nur, wenn es nicht mehr geht. Man wechselt nicht die Stelle.
0: Und dann Stichwort bauliche Veränderungen Ende 19., Anfang 20.
1: Jahrhundert? Ja, da hatten wir echt Glück, weil jedes Mal, wenn irgendwie die Finanzen da waren, ein politischer Umstand das verhindert hat. Und wenn der politische Umstand gut war, waren keine Finanzen da. Also wir hatten jedes Mal irgendwie Glück im Unglück.
0: Also Armut ist der beste Konservator.
1: Auf jeden Fall. Es gab eine ganz schwierige Diskussion in meiner Zeit. Während des Ersten Weltkrieges, man wollte die ganzen Prospektpfeifen requirieren, um natürlich Kugeln daraus zu gießen. Und es gab einen sehr heftigen Briefwechsel. Und es hat Gott sei Dank nicht schlimm kommen müssen. Wir mussten die Pfeifen nicht abgeben. Aber in anderen Fällen hierzulande wurde das leider durchgeführt. Das war eines der großen Probleme. Dann gab es auch vom sehr hochgeschätzten Musiker Rudolf Lassel ein neidisches Auge, das er geworfen hat zu der Schwestergemeinde nach Hermannstadt, die damals ihre Orgel ganz neu gemacht haben, bei der Firma Sauer. Und durch die moderne Elektrifizierung hat er gedacht, wir haben jetzt leider hier ein ganz altes Instrument und die Schwestergemeinde haben sowas Tolles Neues und wir sollten doch auch uns jetzt modernisieren. Aber da hat der Erste Weltkrieg natürlich das vereitelt. Wir konnten da nichts machen und wie gesagt, es gab immer wieder ein Zeitfenster, aber in Gegenbewegung. Immer war etwas positiv und das andere war negativ.
0: Steffen Schlanz, Sie haben Rudolf Lassel erwähnt. Über ihn gibt es ja auch eine spannende Verbindung nach Mitteldeutschland und nach Leipzig.
1: Er ist einer von vielen Musikern, die in dieser Stadt studiert haben, der Kontaktpflege zu Leipzig hergestellt hat. Dann gab es noch den Jakob Mureșanu und den George Dima, zwei rumänischsprachige, die dann, der eine war orthodox, der andere war griechisch-katholisch. Sie haben in Leipzig studiert, sind dann in ihre Vaterstadt zurückgekehrt, so ähnlich wie auch Rudolf Lassel und haben viel mitgebracht, was sie dort gelernt haben. Also ein bisschen diesen romantisch, noch stark von Mendelssohn inspirierten Stil. Alle haben bei Jadassohn studiert. Und dann hat Rudolf Lassel seinem Schüler, Paul Richter, es auch nahegelegt, nach Leipzig zu gehen. Der war dann auch Student. Sogar mein Großvater, der ein Pianist war, war in Leipzig. Also es gibt im Prinzip ab dem Jahre 1880 bis zum Jahre 1930 eine ziemlich starke Komponente der Musik zwischen Kronstadt und Leipzig, immer in die eine Richtung. Also wir sind hingezogen und sind dann wieder zurück.
0: Und Sie selber, Steffen Schlanz, sind jetzt in dritter Generation hier Kantor an der Schwarzenkirche in Brașov, Kantor und Organist. Also das heißt, das ist bei Ihnen noch durchaus üblich, dass das Ganze dynastisch läuft, also dass Sie von Ihrem Vater die Buchholzorgel und die ganze kirchenmusikalische Infrastruktur schon als Kind hier aufgesogen haben und das selbstverständlich war, ihn dann zu beerben?
1: Das mit der Selbstverständlichkeit ist natürlich jetzt in der modernen Welt ganz anders zu sehen als in der barocken Welt. Es ist auf keinen Fall etwas, was nur mit der Familie zu tun hat, sondern hat natürlich auch mit der Fähigkeit zu tun. Also ich wurde von der Gemeinde nicht aufgrund meiner Familienverhältnisse, sondern aufgrund meiner erworbenen Fähigkeiten gefragt, ob ich da weitermachen will. Aber wir sind ganz offen, selbstverständlich als Gemeinde, die besten Musiker zu uns zu holen. Wir haben eine Musikhochschule, wir haben Kontakte, wir haben teilweise Praktikanten, die auch aus Deutschland kommen und hier die ganze Kirchenmusikszene kennenlernen. Na, ich kann nur dazu sagen, dass man an dieser Stelle wirklich sehr viel und sehr interessante Sachen erleben kann.
0: Steffen Schlant, Kantor und Organist der Schwarzenkirche in Kronstadt, die die weltberühmte Orgel des Berliner Meisters Karl August Buchholz beherbergt. Wir hören ihn jetzt an diesem Instrument mit einer Improvisation.

0: Die Orgel von Karl August Buchholz in der Schwarzen Kirche in Kronstadt, Brașov. Steffen Schlant war das mit einer Improvisation. Das Gewandhausradio haben Sie eingeschaltet. Im Fokus Klassik, Thema heute die Sommertournee des Gewandhauschors nach Siebenbürgen. Zur Halbzeit der Reise habe ich Chorleiter Gregor Meyer nach seinen Eindrücken gefragt.
1: Und es ist ganz schwer, weil jeder Tag hier bespickt ist mit wunderbaren Eindrücken. Montag Mediasch, ganz tolle Kirche, ein ganz, ganz schönes Zusammenwirken mit dem Familienchor des Ortes. Eine unglaublich herzliche Begegnung auch mit der Kirchenmusikerin Edith Todt vor Ort. Die hat uns einfach so freundlich empfangen und wir konnten mit ihr Musik machen. Das war auch unglaublich erfrischend und schön. Am Dienstag hatten wir einen freien Tag mit Besichtigung in Birthelm und einer kleinen Wanderung. Das war eben genauso schön, auch am Abend noch in einem kleinen Dorf, wo wir eigentlich nur zum Abendessen hingefahren sind, haben wir noch eine Kirche am Hang gesehen, haben die Küsterin ausfindig gemacht und sind dort spontan noch rein und haben zumindest noch mal ein kleines Locus Iste zum Besten gegeben. Ganz tolle Kirche mit tollen Freskenmalereien. Und gestern dann Klausenburg, das Gegenprogramm, zweitgrößte Stadt Rumäniens, sehr urban, sehr auch studentisch durchdrungen, sehr viel Kultur, unglaublich viele Kirchen. Wir haben in der größten reformierten Kirche dort gesungen. Es war voll, 200 Leute. Also es sind unglaublich viele tolle Eindrücke, die sich aneinanderreihen. Ich möchte da eigentlich nichts priorisieren.
0: Wunderbar. Und organisatorisch ist bislang auch alles glatt gegangen.
1: Muss man wirklich sagen. Also ganz tolles Zusammenwirken. Erstens, der Chor zieht wunderbar mit. Es steckt sehr viel Arbeit unseres Chorbüros, namentlich Katharina Rosenkranz und Antonia André drin. Die haben das wirklich unfassbar toll vorbereitet, sind schon im regen Austausch mit den Kontaktmenschen hier vor Ort gewesen. Das Wetter spielt mit. Wir haben einen super tollen Busfahrer, der sich auch in unsere Gemeinschaft sich toll eingefügt hat. Also bis jetzt, muss ich wirklich sagen, rundum gelungen.
0: Seht ihr euch auch so ein bisschen als Botschafter des Gewandhauses? Um vielleicht auch Leute fürs Orchester zu interessieren oder überhaupt für die ganze Leipziger Musikkultur zu interessieren.
1: Das kann man natürlich prinzipiell immer auch sich noch mit auf die

0: To-Do-List schreiben und das ist auch ein Effekt, der natürlich mit entsteht. Ich glaube, für uns ging es erstmal ganz simpel darum, dass wir auch als Menschen die Brücke bauen zwischen unserem Sachsen und dem siebenbürgischen Sachsen, um einfach zu sagen, Musik ist eine internationale Sprache und die verbindet uns und gerade in diesen unwegsamen Zeiten in Europa, in der Welt im Allgemeinen, immer wieder das Signal zu senden, wir sind alle Menschen, wir sitzen alle in diesem sehr zerbrechlichen Boot dieser wunderbaren Erde und wir können über die Sprache der Musik uns immer wieder verdeutlichen, dass wir zusammengehören und eigentlich Gutes voneinander wollen. Ich glaube, das ist die wichtigste Botschaft einer solchen Reise.
1: Ich muss trotzdem nochmal nachhaken. Es liegen überall Mützen rum, Basecaps, auch die Chormitglieder haben Basecaps auf mit Gewandhausorchester. Das spielt schon ein bisschen eine Rolle.
0: Ja, natürlich. Das Gewandhaus ist unsere Heimat und dem Gewandhaus haben wir ja letztlich auch zu verdanken, dass es uns als Chor gibt und dass wir auch diese Reise machen können. Das Gewandhaus tragen wir so oder so immer im Herzen.
2: Der Leiter des Gewandhauschors Gregor Meyer und zum großen Leipziger Erbe, dem der Chor sich verpflichtet weiß, gehört selbstverständlich auch der Komponist Max Reger. Er war einige Jahre Universitätsmusikdirektor in der Messestadt und Professor an der Musikhochschule. Sehr selten zu hören, Regers Choralkantate Meinen Jesum lass ich nicht. Gregor Meyer hat sie vor einigen Jahren mit dem Gewandhauschor aufgenommen. Dazu gesellte sich das Reinhold-Quartett und an der Orgel hören wir Gewandhausorganist Michael Schönheit.

0: Meinen Jesum lasse ich nicht, eine Choralkantate von Max Reger mit dem Reinhold-Quartett, dem Gewandhausorganisten Michael Schönheit an der Orgel und dem Gewandhauschor unter Leitung von Gregor Meyer. Und der war auf Konzertreise in Siebenbürgen in Rumänien. Gefördert wurde diese Tournee unter anderem vom Goethe-Institut, dem die Beziehungen zur deutschsprachigen Minderheit der Siebenbürger Sachsen logischerweise sehr wichtig ist. Zum ersten Mal in Siebenbürgen war Andrea Ola. Sie singt alt im Gewandhauschor. Was hat sie an der Reise gereizt?
1: Na, die Kombination. Also zum einen ist das ein Land, in das ich vielleicht, weiß ich nicht, gar nicht gefahren wäre ohne die Chorreise. Dann ist natürlich so eine Chorreise auch immer interessant und verbindet alle Chorsänger. Das ist auch eine schöne Gelegenheit, mal mit allen zu reden und alle mitzunehmen und kennenzulernen.
0: Und warum haben Sie sich für einen Gewandhauschor entschieden?
1: Das war eher so Zufall. Ich wollte gerne für einen anderen Chor vorsingen, den Gregor geleitet hat. Und ich wusste auch gar nicht, dass er den Gewandhauschor leitet. Und dann meinte er, fürs Vokalkonzert braucht er niemanden mehr im Alt. Ja, aber ich soll doch für den Gewandhauschor vorsingen. Dann habe ich vor Schreck erstmal aufgelegt und mich dann doch dazu entschlossen, das einfach zu probieren.
0: Also aus der Verlegenheitslösung ist jetzt ein Lebenshobby geworden.
1: Ja, singen ist sowieso das beste Hobby der Welt, finde ich. Es macht Spaß. Die Projekte sind so schön unterschiedlich und umfangreich und ja, ich mach's gerne.
0: Andrea Ola, Mitglied des Gewandhauschors, der am Ende seiner Tour durch Siebenbürgen, selbstverständlich noch in der Metropole der rund 15.000 Mitglieder umfassenden Gemeinschaft der Siebenbürger Sachsen aufgetreten ist, in Hermannstadt. Geistliches Zentrum ist die evangelische Stadtpfarrkirche, die auch Sitz des lutherischen Bischofs von Siebenbürgen ist. Auch hier war das Konzert wie alle anderen der Tournee hervorragend besucht. Begrüßt und begleitet wurden die Sängerinnen und Sänger vom aus der Schweiz stammenden Kantor der Kirche Jürg Leutert. Am Ende gab es großen Applaus. Begeistert vom Gewandhauschor war Pfarrerin Angelika Bär, die im deutschsprachigen Seniorenheim von Hermannstadt als Seelsorgerin tätig ist und in der Kanzlei des Bischofs arbeitet.
2: Großartig, also wunderbare Stimmen. Sie haben den ganzen Raum erfüllt hier in Hermannstadt und ja, ich war sehr beeindruckt. Es war eine sehr aufmerksame Atmosphäre und ich hatte auch den Eindruck, dass der Chor sich wohlfühlt im Raum und gerne singt, gerne den Raum füllt, ja.
0: Es ist ja beachtlich, dass es alles Laien sind. Die haben zwar natürlich Stimmbildung, aber kein einziger professioneller Sängerin, Sänger dabei.
2: Das hätte ich nicht gedacht. Ich dachte wirklich, das sind Profis oder doch Halbprofis mindestens, aber dass alle Laien sind, hätte ich wirklich nicht gedacht.
0: Pfarrerin Angelika Bär über den Gewandhauschor und dessen Leiter Gregor Meyer. Dem merkte man beim Konzert in Hermannstadt nicht nur die Freude an, sondern auch die große Erleichterung darüber, dass alles gut gelaufen ist. Mit welchen Eindrücken fährt er zurück nach Leipzig?
3: Wunderbare Menschen getroffen, tolle Räume besucht, tolle Landschaft genossen, tolles Essen und viel Spaß daran gehabt, wunderbare Chormusik aufzuführen. Die Vielzahl der Konzerte hilft natürlich auch der Kontinuität und dem Reifen der Stücke. Das haben wir auch sehr genossen, weil das können wir sonst ja auch nicht machen. Wir arbeiten normalerweise auf ein Konzert hin und dann kommt ein neues Programm. Aber jetzt das fünfmal gesungen zu haben, ist natürlich ein großer Luxus. Ich habe immer das Gefühl, ich bin auf einer Zeitreise. Der Geist zum Teil noch auch des 18., 19. Jahrhunderts, der hier vielleicht noch etwas konservierter ist als bei uns in Deutschland. Ich finde das total reizvoll und das habe ich sehr genossen. Und die Kirchen sind in einem wahnsinnig guten Zustand. Also die Kirchen, die wir zumindest erlebt haben, die Orgeln, fantastisch. Die Menschen sowieso. Auch man merkt, dass hier viele Menschen sich darum bemühen, dass das Kulturgut erhalten bleibt. Wir hatten eine tolle Begegnung mit Edith Tod, mit Steffen Schland und jetzt auch mit Jörg Leutert, die also wahnsinnig engagiert hier vor Ort arbeiten. Und das ist natürlich großartig für die Räume. Ich glaube, die Brücke ist gewachsen und alle können drüber gehen von beiden Seiten.
0: Also das heißt, wird eine Neuauflage?
3: Ich würde es sehr gerne machen, aber natürlich, wie das immer so ist, also wenn etwas besonders schön ist und man sagt, einfach nochmal machen, das ist immer gefährlich, also ein bisschen Luft müssen wir ranlassen. Aber ich glaube, es hatten alle sehr, sehr viel Spaß und Erfüllung gefunden in dieser Reise und mal schauen, was wir als nächstes tun.
0: Gregor Meyer über die Reise des Gewandhauschors nach Siebenbürgen Anfang Juli. Eindrücke davon haben Sie in dieser Stunde gehört, zusammengestellt von Klaus Fischer in der Sendung Im Fokus Klassik. Bis bald.
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Samuel Coleridge Taylor aus Four Characteristic Waltzes Opus 22, dieser Walz Moresque. Adrian Lieper am Pult des RTE Concert Orchestra.

Sophie Pacini mit Franz Liszts Liebeslied. Das ist eine Bearbeitung von Robert Schumanns Lied Widmung. Gewandhausradio, ganz eng an die Geschichte des Gewandhausorchesters geknüpft, ist die Geschichte der Musikerfamilie Klengel. Nicht weniger als 7 Familienmitglieder spielten bis 1924 im Gewandhausorchester. Julius Klengel, der Cellist, fraglos der berühmteste Spross, musizierte bereits als 15-Jähriger im Orchester, avancierte schließlich zum ersten Solo-Cellisten, zum Lehrer am Leipziger Konservatorium und Komponisten. Hier ist der Finalsatz, Finale Vivace, aus Klengels drittem Cellokonzert in A-Moll Opus 31. In einer Weltersteinspielung des Werkes hören Sie Solistin Raffaella Grommes, begleitet vom Rundfunk-Sinfonieorchester Berlin unter Niklas Carter.

0: Raffaella Grommes, die Solistin im vierten Satz, Finale Vivace, aus dem Konzert für Violoncello und Orchester Nummer 3 A-Moll, Opus 31 von Julius Klengel. Niklas Kater dirigierte das Rundfunksinfonieorchester Berlin.
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0: Auf der Agenda im Folgenden Musik von Arcangelo Corelli. Hören Sie das Orchestra of the Age of Enlightenment mit dem Concerto Grosso D-Dur Opus 6 Nummer 1.

Arcangelo Corelli, das Concerto Grosso D-Dur, eine Aufnahme mit dem Orchestra of the Age of Enlightenment. Die Leitung hatte Catherine McIntosh. 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In keiner anderen kammermusikalischen Gattung war Wolfgang Amadeus Mozart vergleichbar aktiv wie in Werken für die Instrumentenpaarung Violine und Klavier. Insbesondere in den Sonaten lotete er die Potenziale des Zusammenspiels, des Dialogischen, des Klanglichen und der thematischen Verschränkungen aus. Frank-Peter Zimmermann und Alexander Longwich nahmen 1990 den integralen Zyklus auf, eine Referenzeinspielung. Die Sonate E-Moll, Köchelverzeichnis 304, der Kopfsatz Allegro.

0: Wolfgang Amadeus Mozart, die Violinsonate E-Moll, Köchelverzeichnis 304, der erste Satz Allegro. Eine Einspielung mit Frank-Peter Zimmermann, Violine, und Alexander Longwig, Klavier.
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Ricardo Chailly am Pult der Philharmonica della Scala mit dem zweiten Satz Andante con moto aus der vierten Sinfonie der italienischen in A-Dur Opus 90 von Felix Mendelssohn Bartholdy. Wir brachten den Satz aus der von Mendelssohn überarbeiteten Fassung der Sinfonie von 1834. In Europa noch immer eher selten aufgeführt und eingespielt wird das Violinkonzert Opus 14 des US-amerikanischen Komponisten Samuel Barber. Musik in ihrem schwelgerischen, von suggestiven Melodien getragenem Gestus über weite Strecken deutlich neoromantischer Provenienz. Hören wir den zweiten Satz Andante. Solist Johann Dorlen wird begleitet vom Norrköping Symphony Orchestra unter Daniel Blendulf.

Samuel Barber, Violinkonzert Opus 14, der zweite Satz, Andante. Solist Johann Dorlen wurde begleitet vom Norrköping Symphony Orchestra unter Daniel Blendulf. Aus Muzio Clementis La Chasse Opus 16, der Kopfsatz Allegro. Pianist der Aufnahme ist Howard Shelley.

0: Allegro, der erste Satz aus La Chasse von Muzio Clementi. Der britische Pianist Howard Shelley, seit Jahrzehnten mit großer Emphase für selten eingespielte Werke wie dieses des italienischen Komponisten und Mozart-Zeitgenossen.
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555 Sonaten hat der Neapolitaner Domenico Scarlatti der Nachwelt hinterlassen. Sonaten von eminenter Imaginationskraft, von koloristischer, atmosphärischer und stilistischer Varianz, die zahllose Ikonen unter den Pianisten zu solitären Lesarten inspiriert haben. Darunter Christian Zacharias, Andrew Tyson, Wladimir Horowitz, Marta Argerich, Alexis Weißenberg oder Ivo Pogorelic. Zu den wenigen herausragenden Musikern, die sich eine Gesamteinspielung des Sonatenkosmos auf die Fahne geschrieben haben, gehört der Frankfurter Pianist Christoph Ulrich. Fern von exzentrischer Wolte durchmisst Ulrich die zeitlosen Preziosen mit unbedingter Affinität zu Details, Nuancen und klanglicher Balance. Dabei agiert Ulrich niemals pauschal, sondern findet zu jeder Piece einen eigenen originären Zugang. Eine Hommage an die Subtilität. Wir hörten Christoph Ulrich mit Scarlattis Sonate A-Moll, Kirkpatrick Verzeichnis 149. Ja, Stichwort Subtilität, Verfeinerung. Der haben sich in höchstem Maße und exemplarisch Geiger Théotime Langlois de Swart und Lautenist Thomas d'Amfort verschrieben, beispielsweise mit ihrem Album The Mad Lover. John Eccles, Ground.

Aus der Mad Lover Suite von John Eccles, dieser Ground. Der englische Barockmeister avancierte zu Hofe zum Master of the King's Music und komponierte insbesondere Schauspielmusiken. Protagonisten des Albums The Mad Lover, wie erwähnt, die Franzosen Théotime Langlois de Swart und Thomas d'Amfort. Für mich bilden sie die Speerspitze einer nachwachsenden Generation alter Musikkünstler, die mit originären CD- und Bühnenprojekten und herausragender Spieltechnik dazu beitragen, der Szene ein zukunftsweisendes, frisches Gesicht zu verleihen. Verfeinerungsdimensionen inbegriffen. Nicolas Matthijs, Diverse Bizarrerie aus der Suite C-Dur aus dem ersten Buch der Airs for the Violin.

Diverse Bizarrerie aus der Suite C-Dur von Nicolas Matthes. Es musizierten Théotime Langlois de Swart, Violine, und Thomas Damphore, Laute. Ihr Album The Mad Lover aus dem Jahr 2020. Zu den niemals vollendeten Werken Claude Debussys zählt unter anderem die Sinfonie H-Moll, ein charmantes Werk, das lange Zeit in russischen Archiven schlummerte und erst 1933 als Fragment im Erstdruck erschien. Seitdem entstanden mehrere Orchestrierungsmodelle, unter anderem seitens des Komponisten Tony Finno. Das Orchestre National de Lyon unter June Merkel mit dem zweiten Satz Un poco lento cantabile.

Orchestriert von Tony Finno, die fragmentgebliebene Sinfonie H-Moll von Claude Debussy. Das Orchestre National de Lyon unter June Merkel spielte den zweiten Satz Un poco lento cantabile. Durchaus bemerkenswert im Übrigen, die 9-CD-Box Merkels und des Lyonnaiser Klangkörpers mit sämtlichen Orchesterwerken des französischen Impressionisten. Damit in den melancholisch abgeschatteten Kosmos armenischer Klangidiome. Armenian Song, Anja Lechner und Vassilis Zabropoulos.

Armenian Song. Viele Mythen ranken um den an der Grenze zwischen Armenien und der Türkei geborenen und 1949 in Paris gestorbenen griechisch-armenischen Schriftsteller, Philosophen, Choreografen und Komponisten Georges Ivanovich Gurdjieff, dessen Lehren das esoterische Wissen des Ostens und die wissenschaftlichen Sphären des Westens zu versöhnen suchten. Auf seinen Reisen durch Zentralasien und den Nahen Osten sammelte Gurdjieff zahllose Melodien und rituelle Tänze, die sein Freund und Schüler Thomas de Hartmann aufzeichnete und zu Klavierstücken arrangierte. Cellistin Anja Lechner und Pianist Vasilis Zabropoulos haben der Musik Gurdjieffs ein Album gewidmet, Chants, Hymns and Dances. Hier ist das Violinkonzert in G-Dur Opus 1 Nummer 9 des bayerischen Kapellmeisters und Komponisten Josef Meck. Sigurd Imsen wird begleitet vom Baroque Ensemble of the Trondheim Symphony Orchestra.

Sigurd Imsen, der Solist im Violinkonzert von Joseph Meck, einem vergessenen deutschen Barockmeister. Zu danken ist dem Barockensemble des Trondheimer Sinfonieorchesters für diese Entdeckung, exemplarisch aufgezeichnet von den Tonmeistern des norwegischen Labels 2L. Was uns führt zur Musik des Italieners Giovanni Porta, geboren 1675. Portas Lebensweg führte von Venedig über Rom, Vicenza und Verona schließlich nach München, wo er bis zu seinem Tod als Hofkapellmeister fungierte. Insbesondere im Opernfach und entlang geistlicher Musik wusste Porta zu reüssieren. Mezzosopranistin Adele Charvet begleitet vom Ensemble Le Consort mit einer Arie aus Patrona Reverita, in der der Protagonist auf ungemein charmante Weise der Angebeteten ihre Fehler unterbreitet.

Die Renaissance in Spanien, eine Epoche der Exzellenz in Malerei, Literatur, Baukunst und Musik. Wovon Zeugnis ablegt, was die Musik der Zeit betrifft, insbesondere die Sammlung Canciero Musical de Palacio in Madrid. Eine unvergleichliche Fundgrube der Tonkunst, ohne die wir kaum teilhaben könnten an den musikalischen Preziosen der Zeit. Auf dem Album Luz del Alba hat das Ensemble La Mora sich auf entsprechende Spurensuche begeben. Für mich eine Jahrhundertaufnahme. Von Vincennes du Bruquet, La Penna si ser sabida. Musikalische Intensität hat selten mit hohen Lautstärkewerten oder dynamischer Forcierung zu tun, eher mit Verdichtungen, Unbedingtheit oder stetem Brennen. Das will adäquat seitens der Künstler nicht nur realisiert, sondern auch von den Tonmeistern eingefangen sein. Nehmen wir etwa Johannes Brahms aufgeladenes F-Moll Klavierquintett Opus 34. Zur Einspielung des Werkes, zumal auf historischem Instrumentarium, fand sich die Formation La Gaia Scienza in der Villa Medici Giulini im italienischen Briosco ein. Einen Eindruck der bemerkenswerten Intensitätswerte der Aufnahme verleiht unter anderem der dritte Satz Scherzo Allegro.

Johannes Brahms, das Klavierquintett F-Moll, Opus 34, der dritte Satz, Scherzo Allegro, in der Lesart des Ensembles La Gaia Scienza. Das historische Instrumentarium, grandios abgenommen, allen voran das Erard Pianoforte, gespielt von Federico Cavalli. Die Produktion auch ein Beispiel dafür, wie entscheidend bei Aufnahmen die Wahl des Ortes samt spezifischer akustischer Verhältnisse sein kann. Aus dem Klangambiente der Villa Medici Giuliani damit nach Katalonien, ins Collegial de Cardona, einer ehemaligen Klosteranlage. Gambist und Dirigent Jordi Savall nutzt die eindrückliche Anlage seit Jahren für Einspielungen an der Seite seiner Ensembles Hesperion 21 und Le Concert des Nations. Felix Mendelssohn Bartholdy fertigte zwei Versionen seiner vierten Sinfonie A-Dur Opus 90 der italienischen. Die erste entstand 1833, die zweite im Jahr darauf. Hören wir die Urfassung mit Jordi Savall am Pult von Le Concert des Nations. Der zweite Satz ist überschrieben Andante con moto.

Andante con moto, der zweite Satz aus der Sinfonie Nummer 4 A-Dur Opus 90 der italienischen von Felix Mendelssohn Bartholdy. Jordi Savall dirigierte das Ensemble Le Concert des Nations. Wenden wir uns zwei Werken der Tastenliteratur zu, deren Entstehung rund 400 Jahre auseinander liegt. Zunächst auf der Agenda die Lord Salisbury Galliard von Orlando Gibbons, gegeben von Alexandra Sostmann. So dann Ralph Towner's Piece The Silence of a Candle.

0: Höhepunkte kompositorischer Finesse, die Werke von Orlando Gibbons und Ralph Towner. Alexandra Sostmann spielte zunächst die Lord Salisbury Galliard, Ralph Towner im Anschluss seine Preziose The Silence of a Candle.
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Frühbarocke Kammermusik auf denkbar höchstem Niveau. Geiger Théotime Langlois de Swart und Lautenist Thomas d'Amfort mit dem zweiten Satz Allegro aus der Sonata Sesta von Daniel Purcell, Bruder übrigens des weitaus berühmteren Henry. Gewandhausradio, weiter mit einer Arie von Giovanni Porta aus dem Veneto. Von ihm sind übrigens ausschließlich Vokalwerke weltlicher und geistlicher Provenienz überliefert. Zuletzt wirkte er in München. Hören Sie Patrona Reverita aus Arie Novo da Batello. Adèle Charvet begleitet vom Ensemble Le Consort.

Patrona Reverita, Adele Chavé mit einer Arie von Giovanna Porta. Die französische Mezzosopranistin wurde begleitet von Le Consort. Edward Elgar, der Komponist des folgenden Kleinods, Chanson de Matin. Eine Aufnahme mit Cellistin Olivia G. und dem Orchestre National de Cannes unter Benjamin Lévy.

Chanson de Matin, eine Fingerübung gewissermaßen, diese Komposition von Edward Elgar, der ja zumeist in größeren Dimensionen dachte. Das Orchestre National de Cannes begleitete Cellistin Olivia Gay.

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1: Komponist Robert Kahn, Jahrgang 1865, fungierte unter anderem in Berlin als Musikpädagoge und als Korrepetitor am Stadttheater in Leipzig. Zu seinen Schülern zählten Legenden wie Pianist Wilhelm Kempff, Dirigent Ferdinand Leitner oder Komponist Günter Raphael. Er arbeitete überdies als Kammermusiker und Liedbegleiter, wurde allerdings 1938 von den Nationalsozialisten zur Emigration genötigt. Bis zu seinem Tod lebte er in England. Wie auch immer, Robert Kahns Produktivität als Komponist lässt sich qualitativ und quantitativ durchaus bestaunen, wie das folgende Beispiel unterstreichen mag. Das Trio für Klavier, Klarinette und Violoncello G-Moll Opus 45. Den zweiten Satz daraus, Allegretto quasi Andantino, spielt das Bavandi-Trio.

Robert Kahn, der zweite Satz Allegretto quasi Andantino aus dem Trio für Klavier, Klarinette und Violoncello G-Moll Opus 45, gegeben vom Bavandi-Trio. Ja, es lohnt sich unbedingt, immer wieder auch die Meister aus der zweiten Reihe in den Blick zu nehmen.

0: Rosemary Tuck, die Solistin im zweiten Satz Andantino con moto aus dem Klavierkonzertino Opus 78 von Carl Czerny. Richard Bonning dirigierte das English Chamber Orchestra.
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0: Bernhard Henrik Kosel, das Klarinettenquartett Nummer 2 C-Moll Opus 4, der zweite Satz Menuetto Trio. Für die Einspielung zeichnen Mitglieder des Allegri String Quartets und Thea King verantwortlich.

Mit ihm wird vor allem ein Instrument in Verbindung bleiben, die Klarinette. Von Bernhard Henrik Krusell brachten wir den zweiten Satz, Menuetto Trio, aus dem Klarinettenquartett Nummer 2 C-Moll Opus 4. Eine Aufnahme mit Thea King und Mitgliedern des Allegri String Quartet. Gewandt aus Radio kommen wir zur Symphonik von Johannes Brahms. Der zweite Satz, dessen vierter Sinfonie in E-Moll Opus 98, ist überschrieben Andante Moderato. Philipp Jordan leitet die Wiener Symphonik.

Johannes Brahms, die Sinfonie Nummer 4 in E-Moll, Opus 98, der zweite Satz, Andante Moderato. Philipp Jordan am Pult der Wiener Symphoniker.

Das Ensemble Dulce Memoir mit Werken von Jacques Arcadelt und Didier Leblanc. In der Instrumentalfassung Du temps que gestoise amoureux und On peut feindre par le ciseau. Gewandhausradio, ausgebildet zum und aktiv als Jazzmusiker, suchen viele Pianisten immer wieder die Begegnung mit klassischem Material. Glauco Venier etwa spürt einer Komposition von Guillaume Dufay nach, Ce jour de l'an.

Übersetzt in die Klangwelt des modernen Konzertflügels dieses Werk von Guillaume Dufay, Séjour de Long. Wir hörten den italienischen Pianisten Glauco Venier.

Ein verwehtes Blatt aus dem Zyklus Auf verwachsenem Pfade von Leos Janáček, dieses Stück arrangiert für Streichorchester von Daniel Rumla, die Camerata Zürich musizierte.

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1: Und zu dieser Konzertsendung begrüßt sie Martin Hofmeister. Die folgenden 2,5 Stunden sind dem 2002 gestorbenen Dirigenten Günter Wand gewidmet, einem Kapellmeister, der wenig Aufhebens um seine Person machte, umso mehr für unbedingte Werktreue eintrat. Exzentrische künstlerische Volten zu zelebrieren, lehnte er ebenso ab wie anderen aufgesetzten Zitat Firlefanz. Nach Stationen an der Kölner Oper und am Salzburger Mozarteum kehrte Wand 1946 als Generalmusikdirektor nach Köln zurück, wo er fast 3 Jahrzehnte bleiben sollte. Es folgten Chef- und Ehrenposten beim NDR-Sinfonieorchester und beim BBC Symphony Orchestra. Als Gastdirigent leitete Wand zudem regelmäßig führende Klangkörper in Europa, Asien und Nordamerika, wusste am Pult des London Symphony Orchestra und der Berliner Philharmoniker ebenso zu reüssieren wie beim japanischen NHK Symphony Orchestra oder in Chicago. Seine Repertoireschwerpunkte fokussierten sich über die Jahrzehnte zunehmend auf die sinfonischen Werke Tableaus, Brahms, Bruckners, Beethovens und Schuberts. Wand unternahm bis ins hohe Alter Konzertreisen. Sein Dirigierstil war weitgehend unaufwendig, in den letzten Lebensjahren fast sparsam. Vieles steuerte er über Augenkontakte. Günter Wand starb 90-jährig im Jahre 2002. Zu Wands reichem diskografischen Erbe zählen unter anderem Einspielungen mit dem Deutschen Symphonieorchester Berlin und dem NDR-Sinfonieorchester, heute NDR-Elbphilharmonieorchester. Hören wir den Dirigenten in dieser Konzertsendung am Pult der beiden Klangkörper mit Werken von Beethoven, Brahms, Schumann, Haydn und Schubert. Das Entree des Abends, Ludwig van Beethovens Egmont-Ouvertüre Opus 84. Günter Wand leitet das Deutsche Symphonieorchester Berlin. Die Aufnahme entstand 1994 in der Berliner Philharmonie.

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Am Beginn unserer Konzertsendung im Zeichen des Dirigenten Günter Wand stand die Egmont-Ouvertüre Opus 84 von Ludwig van Beethoven. Günter Wand leitete das Deutsche Symphonieorchester Berlin. Wands Interesse galt nicht nur dem bekannten sinfonischen Repertoire des 18. und vor allem 19. Jahrhunderts, sondern er widmete sich immer wieder auch Werken des 20. Jahrhunderts und Stücken populärer Meister, die nur allzu selten aufgeführt wurden. In letztere Kategorie fällt beispielsweise das Oboen-Konzert von Joseph Haydn. Was verwundert, denn das Werk zählt zu den bedeutendsten seiner Art am Ende des 18. Jahrhunderts. Joseph Haydn, Konzert für Oboe und Orchester C-Dur. Paulus van der Merwe wird begleitet vom NDR-Sinfonieorchester unter Günter Wand.

Paulus van der Merwe, der Solist im Oboenkonzert C-Dur von Joseph Haydn. Günter Wand dirigierte das NDR-Sinfonieorchester. Eine Konzertaufzeichnung aus der Hamburger Musikhalle aus dem Jahr 1992. Gewandhausradio, dem 2002 gestorbenen Dirigenten Günter Wand, gilt in dieser Konzertsendung unser Interesse. Zum Repertoirekern des gebürtigen Elberfelders gehört fraglos das sinfonische Werk Franz Schuberts, zu dessen Verständnis und Rezeption Wand maßgeblichen Beitrag geleistet hat. Seine Einspielungen etwa des gesamten Sinfonienzyklus zwischen 1977 und 1981 zählt ebenso wie sein Bruckner-Zyklus zu den hochdekorierten Preziosen des Katalogs. Sie begründeten im Übrigen den Altersruhm des Dirigenten. Je älter man wird, bemerkte Wand einmal, je älter man wird, desto deutlicher ist die Vision von Vollkommenheit. Insbesondere Schuberts 8. Sinfonie, der sogenannten Unvollendeten, fühlte sich Wand zeitlebens verpflichtet. Franz Schubert, Sinfonie Nummer 8, H-Moll, Deutschverzeichnis 759. Günter Wand leitet das Deutsche Sinfonieorchester Berlin.

Franz Schubert, Symphonie Nummer 8, H-Moll, Deutschverzeichnis 759. Günter Wand und das Deutsche Symphonieorchester Berlin, die Protagonisten dieses Live-Mitschnitts aus dem Konzerthaus Berlin aus dem Jahr 1993. Ja, was charakterisiert den großen Dirigenten Günter Wand? Was machte seine Kunst aus? Ein wesentliches Element seiner Erfolge war gewiss die bisweilen unerbittliche Ausgestaltung der Proben, getragen von eminenter Imaginationskraft und klaren Vorstellungen zum jeweiligen Werk. Schließlich sollten auf der Bühne Sorgfalt und Balance, Präzision, Durchdringung und Detailarbeit walten. Gewandhausradio. Im Folgenden ein weiterer Blick auf Wands Vermögen, Solisten zu führen und zu begleiten. Anliegt Robert Schumanns Konzert für Klavier und Orchester A-Moll Opus 54. Gerd Opitz wird begleitet vom NDR-Sinfonieorchester unter Günter Wand.

Gerd Oppitz, der Solist im Konzert für Klavier und Orchester Opus 54 von Robert Schumann. Günter Wand am Pult des NDR-Sinfonieorchesters. Generös und genau begleitet der Dirigent den Solisten durch die Klippen des Notentextes und vermag en passant einen atmenden Flow zu kreieren. Eigenschaften, die spielentscheidend auch im Umgang mit den Sinfonien von Johannes Brahms sind. Mit ihrem nach innen horchendem, elegischem, abgeschattetem, großen Bögen und subtilem Kolorismus verpflichteten Zuschnitt entspricht etwa die vierte Sinfonie des Hamburgers den Vorstellungen Wands von exemplarischer Sinfonik. Denn er wusste am Kunstwerk insbesondere das Amalgam von Beseeltheit und Vergeistigung zu schätzen. Und hier ist die vierte Sinfonie E-Moll, Opus 98 von Johannes Brahms, gelesen von Günter Wand am Pult des Deutschen Symphonieorchesters Berlin.

0: Im November 1994 in der Berliner Philharmonie. Günter Wand am Pult des Deutschen Symphonieorchesters Berlin. Gegeben wurde die Sinfonie Nummer 4 E-Moll Opus 98 von Johannes Brahms. Und damit endet diese Konzertsendung von Gewandhausradio im Zeichen des Dirigenten Günter Wand. Mit Dank für Ihr Interesse verabschiedet sich Martin Hoffmeister.
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0: Moritz Moszkowskis Orchestersuite F-Dur Opus 39, die Variation 3, überschrieben Allegro con Spirito. Ian Hobson stand in dieser Aufnahme am Pult der Sinfonia Varsovia.
1: Hélène de Montgeroux, die französische Pianistin und Komponistin, sie war die erste Professorin des Conservatoire de Paris bei dessen Neugründung im Jahr 1795. Bereits die jugendliche Aristokratin verkehrte in den Pariser Salons und ließ die Gesellschaft an ihren Klavierkünsten teilhaben. Zu den Werken der Montgeroux zählten unter anderem mehrere Dutzend Etüden. Die britische Pianistin Claire Hammond hier mit der Etüde Nummer 55 F-Moll.

0: Claire Hammond spielte die Etüde Nummer 55 in F-Moll von Hélène de Montgeroux. Die französische Komponistin ist hierzulande noch weitgehend unbekannt. Umso höher einzuschätzen das Engagement von Claire Hammond, dass sie uns diesen aparten Etüdenkosmos zugänglich gemacht hat.
1: Gewandhausradio, das Leipziger Vokalensemble Ammerkord, steht seit jeher für ein eminentes Repertoirespektrum, das Werke sämtlicher Epochen zwischen Mittelalter und 21. Jahrhundert umfasst. Und die stilistische Vielfalt der Sänger lässt ebenfalls Ausflüge zu in die Popularmusik und die Welt des Volksliedes.

0: Ich ging durch einen grasgrünen Wald. Das Ensemble Ammerkord mit diesem Volkslied, dessen Entstehung bis ins späte 16. Jahrhundert zurückreicht.
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2: Weiter geht es mit Musik von Claude Debussy. Der zweite Satz aus dessen Petite Suite ist mit Cortège überschrieben. Die Orchesterfassung besorgte Henri Bussy. June Merkel dirigiert das Orchestre de Lyon.

Cortège, der zweite Satz aus der Petite Suite von Claude Debussy in einer Bearbeitung für Orchester. June Merkel am Pult des Orchestre de Lyon.

0: Johann Sebastian Bach, sei Lob und Preis mit Ehren. Der Schlusschoral aus der Kantate Ihr Menschen rühmet Liebe, Werkeverzeichnis 167. Die Instrumentalfassung, gegeben von Cellist Jojo Ma, begleitet vom Amsterdam Baroque Orchestra unter Ton Koopmann.
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0: Musik aus dem elisabethanischen Zeitalter. William Byrd schrieb diese Pavan in D-Moll. Eine Aufnahme mit Alexandra Sostmann, einer Pianistin, die es unbedingt zu entdecken gilt. Besonders ihre Einspielungen im Zeichen von Renaissance- und Barockwerken haben Referenzstatus.
1: Damit ins 18. Jahrhundert. Als Oboenvirtuose und Komponist wurde Ludwig August Lebrun in ganz Europa gefeiert. Heute stehen seine Konzerte kaum noch auf der Konzerteagenda. Mit seiner Aufnahme an der Seite der Kammerakademie Potsdam hat Albrecht Mayer zumindest Lebruns zweites Konzert in G-Moll wieder auf die Landkarte gesetzt. Daraus der dritte Satz, Rondo Allegro.

Rondo Allegro, der dritte Satz aus dem Oboenkonzert G-Moll von Ludwig August Lebrun. Solist Albrecht Mayer wurde begleitet von der Kammerakademie Potsdam.

0: Ganz in seinem Element das Gewandhausorchester Leipzig unter Ricardo Chailly mit diesem ungarischen Tanz Nummer 3 F-Dur von Johannes Brahms.
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0: Zu den wenigen zeitgenössischen Komponisten mit Affinität zur alten Musik gehörte fraglos auch der Italiener Bruno Maderna. Besonders seine nuancierten Stil- und geschmackssicheren Transkriptionen von Werken aus der Renaissance weisen seine Expertise aus. Dirigent Dennis Russell Davies und das Orchestra della Svizzera Italiana haben sich auf dem Album Now and Then einigen dieser Renaissance- und Barockpreziosen gewidmet. Hier finden sich Werke von Frescobaldi, Lecrenzi, Gabrieli, Vasena oder Viadana. Von letzterem, von Ludovico Crossi da Viadana, hörten wir La Mantovana.
1: Gewandhausradio, die Klaviersonaten von Joseph Haydn erfreuen sich seit einigen Jahren bei vielen Interpretinnen und Interpreten wieder wachsendem Zuspruch. Eine im besten Sinne energetisch aufgeladene Lesart der Sonate Nummer 31 E-Dur legte der spanische Pianist Josu de Solaun vor. Finale Presto, der dritte Satz.

0: Jusso, Desolaun mit dem dritten Satz, finale Presto aus der Sonate Nummer 31 E-Dur von Joseph Haydn.
1: Bleiben wir in der Wiener Klassik. Oper ohne Worte präsentiert das Zürcher Bläseroktett. Aus Don Giovanni von Wolfgang Amadeus Mozart, das Duett von Don Giovanni und Leporello, E via buffone non mi secca, bearbeitet für Bläseroktett.

0: Das Zürcher Bläseroktett mit einem Ausflug in die große Oper aus Mozarts Don Giovanni gab es das Duett E via buffone non mi secar hier in einer Instrumentalbearbeitung.
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0: Felix Mendelssohn Bartholdy. Seine 12 Streichersinfonien entstanden zwischen 1821 und 23. Im Alter zwischen dem 12. und 14. Lebensjahr also brachte sie der Komponist zu Papier, zur Aufführung gedacht im Hause des Vaters, der zu Privatkonzerten regelmäßig Musiker der Berliner Hofkapelle eingeladen hatte. Wie auch immer, wir hörten die 11. dieser Jugendsinfonien in F-Dur, den zweiten Satz Scherzo Commodo. Niklas Ward leitete das Northern Chamber Orchestra.
1: Johann Nepomuk Hummel. Sein Klaviertrio Nummer 4 in G-Dur, Opus 65, der dritte Satz, Rondo Vivace Assai Scherzando, gegeben vom Trio Parnassus.

0: Das Trio Parnassus bei Gewandhausradio mit dem dritten Satz Rondo Vivace Assai e Scherzando aus dem Klaviertrio G-Dur Opus 65 von Johann Nepomuk Hummel.
1: Wir kommen zu einem Komponisten, der zu den Vergessenen der deutschen Barockszene gehört. Die Rede ist von Joseph Meck. Er war Violinist, Kapellmeister und Komponist in Diensten des Fürstbischofs von Eichstätt. Geiger Sigur Imsen und das Barockensemble des Trondheim-Sinfonieorchesters haben sich Mecks Violinkonzert G-Dur Opus 1 Nummer 9 gewidmet. Hier gibt es daraus den vierten Satz Allegro.

Joseph Mack, das Violinkonzert G-Dur Opus 1 Nummer 9. Das Barockensemble des Trondheim Sinfonieorchesters spielte den vierten Satz Allegro. Solist der Aufnahme Sigur Imsen.

0: tänzerisch und rhythmisch forciert, Rakaras. Musiker des Ensembles Private Musiker um Gitarrist Pierre Pitzel mit frühbarocker spanischer Musik, deren apartes Kolorit nicht zuletzt der Überlagerung von Kunst und Volksmusik geschuldet ist. Und Rakaras wie diese waren damals auch sehr beliebt, beispielsweise als Intermezzi, als Zwischenaktmusiken bei Theateraufführungen.
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2: Der Morgen, ein fragiles Terrain, insbesondere für den Musikgenuss. Der Brite Edward Elgar hat die Herausforderung angenommen. Hier das Chanson de Matin, Opus 15, Nummer 2, in der Fassung für Streichorchester. Das English Chamber Orchestra musiziert.

Chanson de Martin, Opus 15, Nummer 2. Die Streicherfassung dieses Kleinods von Edward Elgar in einer Einspielung des English Chamber Orchestra.

Aria di Mantova in der Version für Harfe Solo. Giovanna Pessi bei Gewandhausradio mit diesem Werk eines unbekannten Renaissance-Meisters.

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1: Zum Ausklang der Stunde Musik des estnischen Komponisten Veljo Tormes. Er hat unter anderem mehr als 500 Chorkompositionen und Vokalwerke hinterlassen. Ein Werk von ihm hören wir jetzt. How I Can Recognize My Home für zwei Soprane und Klavier.

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Aus dem Zyklus En Vacances, diese Nummer gegeben von der französischen Pianistin Anne Kefleck. Lichte, den Spiegelungen des Meeres abgelauschte Klänge, komponiert von Déodat de Séverac.

Georg Philipp Telemann, die Suite D-Dur für Trompete, Oboe, Streicher und Basso Continuo aus der Tafelmusik. The King's Consort unter Robert King mit dem 5. Satz der Suite Allegro. Damit zu einem selten aufgeführten Kleinod des norwegischen Komponisten Ludwig Irgens Jensen. Der gilt als einer der bedeutendsten Meister der Zwischenkriegszeit. Sein Stil zeigt deutliche Spuren romantischer Idiome. Hier das Scherzo aus Jensens Suite Kong Bladvins Armring, Eivind Ortland am Pult des Trondheim Symphony Orchestra.

Wie lebt sich's so fröhlich im Grünen der Schweizer Kammerchor und das Musikkollegium Winterthur unter Douglas Boyd mit dem Jägerchor aus der Schauspielmusik zu Rosamunde von Franz Schubert? Gewandhausradio, in Danzig geboren, in Böhmen 1807 gestorben, der deutsch-böhmische Komponist italienischer Provenienz Antonio Cattelieri. Ein Meister der klassischen Epoche mit überschaubarem Werkeumfang, immerhin darunter 3 Opern und 3 Oratorien, Konzerte, Kammermusik und Sinfonien. Allen Werken gemein ist, sie führen diskografisch und auf den Bühnen ein Schattendasein. Insofern zu danken ist dem Dirigenten Gernot Schmalfuß und dem Evergreen Symphony Orchestra, dass sie die 4 Sinfonien Cattelieris eingespielt haben. Aus der Sinfonie Nummer 2 im Folgenden der 3. Satz Allegro.

Antonio Cattiglieri, das Evergreen Symphony Orchestra mit Sitz in Taipeh, mit dem dritten Satz Allegro aus der zweiten Sinfonie des deutsch-böhmischen Meisters. Gernot Schmalfuß dirigierte. Zu den führenden Komponisten von Werken für Gitarre zählt fraglos der katalanische Romantiker Francesco Tàrrega. Er gilt zudem als einer der Wegbereiter des modernen Gitarrenspiels. Norbert Kraft mit der Mazurka Adelita.

Les Barricades Mystérieuses, eine Piece von François Couperin in der Lesart von Alexandre Tarot. Wir bleiben im Barock mit dem Konzert D-Moll für Oboe, Violine, Streicher und Basso Continuo von Johann Friedrich Fasch. Das Ensemble Il Gardelino musiziert.

Gewandhausradio, das Konzert D-Moll für Oboe, Violine, Streicher und Basso Continuo von Johann Friedrich Fasch. Eine Aufnahme mit dem flämischen Ensemble Il Gardelino. Der deutsch-böhmische Kapellmeister und Komponist Antonio Rossetti reüssierte insbesondere mit seinen Konzerten und über 40 Sinfonien. Eine Auswahl dieser Werke haben verdienstvollerweise die Hamburger Symphoniker unter Johannes Mösus eingespielt. Aufliegt der dritte Satz, Menuetto Maestoso Trio, aus der Sinfonie D-Dur, La Chasse, die Jagd.

La Chasse, so überschrieb Antonio Rosetti seine Sinfonie in D-Dur, aus der wir den dritten Satz Menuetto Maestoso Trio hörten. Johannes Mösus dirigierte die Hamburger Symphoniker. Zu den eindrucksvollsten, virtuosesten und mit dramaturgischem Raffinement konzipierten Klavierkonzerten des 19. Jahrhunderts gehört das zweite in G-Moll Opus 22 von Camille Saint-Saëns. Im zweiten Satz, Allegro Scherzando, wird Solistin Cécile Dicat begleitet vom London Philharmonic Orchestra unter Andre Previn. Eine Aufnahme aus dem Jahr 1983.

Ausgezeichnet mit dem Grand Prix du Disque für diese Einspielung des zweiten Klavierkonzertes in G-Moll Opus 22 von Camille Saint-Saëns, die in Manila geborene Pianistin Cécile Licat, eine Schülerin von Orzhovsky und Rudolf Sörkin. Wir hörten den zweiten Satz des Werkes Allegro Scherzando. Licat wurde begleitet vom London Philharmonic Orchestra, Dirigent Andrei Previn. 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

auch schon fast eine Legende, das 1966 von Klarinettist Dieter Klöcker ins Leben gerufene Ensemble Consortium Classicum. In den 2010er Jahren dann endete die Zusammenarbeit. Die Formation hier mit dem dritten Satz Menuetto aus der Sinfonie für Bläser D-Dur von Leopold Koscheluch. Weiter mit Antonio Vivaldi und dessen Violinkonzert E-Moll, Riumverzeichnis 281. Solist im ersten Satz Allegro ist Giuliano Carmignola. Ottavio D'Antone leitet die Accademia Bizantina.

Orchestra, dessen künstlerische DNA ist selbstredend geprägt von den Klangwelten Edvard Griegs. Aus Griegs Pergin Suite Nummer 1, Opus 46, die Nummer 1, Morgenstimmung, Bergen Philharmonic unter der Leitung von Ole Christian Rüth.

Robert Schumann, Reconnaissance aus Karneval Opus 9, gegeben von Boris Giltburg. Auf der Agenda im Folgenden Musik von Georg Friedrich Händel. Das Concerto a due Cori Nummer 3 F-Dur, Werkeverzeichnis 334. Das Ensemble Zefiro, Leitung Alfredo Bernardini, mit dem sechsten Satz daraus.

0: Allegro, der sechste Satz aus dem Concerto A-Dur Cori Nummer 3 F-Dur von Georg Friedrich Händel. Alfredo Bernardini leitete das Ensemble Zefiro.
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